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0: Leute, ihr hört das Neo 1 an diesem Samstagmorgen, der 6. Juni, haben wir jetzt. Ist es 7. Auf dem Laufenden behaltet euch der Pascal Rupp aus der Redaktion.
1: 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Eine Zeitreise auf Schiene. Das Wochenende ist der Nostalgiezug Blaue Pfeil, der in der Region unterwegs. Die Schweizer Frauenschutt-Nazi gewinnt klar und holt sich der Gruppensieg. Und das Wetter heute hat ein paar Wochen, sonst ist es sonnig bei bis zu 21 Grad. Seit 125 Jahren liegen zwischen Bern und Neuenburg und durch das Görbental Schiene. Die beiden Bahnlinien sind 1901 eröffnet worden. Das Jubiläum feiert die BLS-Stiftung das Wochenende und schickt den Nostalgiezug Blaue Pfeil auf die Gleise. Der Zug ist in den 1930er Jahren gebaut worden und sieht aus, als ob er direkt aus den 30er Jahren ins Itzen wäre gekommen. Der Christian Maurer ist der Geschäftsführer der Stiftung BLS Historic und kommt aus dem Schwärmen kaum raus.
2: Markantes Design, elegante Linienführung mit einem wunderschönen Blau und Beige. Also das ist nicht nur eine Sehenswürdigkeit, sondern auch etwas, was man unbedingt muss von innen und fahrend erleben.
1: Der Blaue Pfeil ist heute Samstag von Neuenburg über Bern durch das Görbental auf Thun unterwegs und morgen Sonntag dann in diese Richtung. Der Stiftung rund um Christian Maurer ist es wichtig, dass die Leute in Erinnerungen können schwelgen
2: können. Wir möchten die älteren Generationen wieder jünger machen, dass sie wieder können sagen aus dem Zug aussteigen, hey, magst du dich noch erinnern, wie das war? Sind ein paar Lebensgeschichten geschrieben worden auf diesen Bahnlinien? Weil den jüngeren Generationen wird man zeigen, was man früher hat geleistet und was man schon dann hat können machen.
1: Wer mit dem Blauen Pfeil auf die Zeitreise gehen will, braucht ein Billett. Dazu macht die Stiftung BLS Historic drumherum auch ein Fest zum 125 Jahre Jubiläum von diesen beiden Bahnstrecken zwischen Neuenburg und Bern und durch das Görbental zu feiern. Konofingen hat diese Woche Gemeinsversammlung gehabt. Die 137 anwesenden Stimmberechtigten sagen einstimmig Ja zur Jahresrechnung von Fern. Konofingen macht letztes Jahr knapp 18'000 Franken plus. Dazu sagt die Gemeindeversammlung klar Ja zu 760'000 Franken für den Umbau und die Erweiterung des bisherigen Kindergarten Inseli. Dort rein soll neu die Kinder- und Jugendfachstelle Region Konofingen. Und die Konofinger Bevölkerung wird der ehemalige Kindergarten Harson-Rheinstrasse verkaufen. Das Gebäude geht an den oder die, die am meisten bietet. Mindestens 600'000 Franken müssen es sein. Mit Copernicus beobachtet die EU die Welt. Das Programm liefert unter anderem Informationen zu Land und Meer, dem Klimawandel oder Umweltkatastrophen. Die Schweiz ist bei Copernicus nicht dabei. Und das bleibt auch so. Die Schweiz macht ja auch 2028 bis 2034 nicht bei Copernicus mit, meldet der Bundesrat. Der Grund ist, dass das Geld fehlt. Oder wie es der Bundesrat schreibt, wegen der finanzpolitischen Lage vom Bund. Und noch Sport. Schaut, die Schweizer Frauen-Nazi gewinnt ihr WM-Quali gegen Malta diskussionslos 6-1. Die Schweizerinnen sind schon in der Pause 4-1 vorne, dank Goal von Sidney Schertenleib, der Seraina Pjubel, der Riola Cemaili und der Aurelie Ziag. In der zweiten Halbzeit trifft auch noch Geraldine Reuteler und Cemaili ein zweites Mal. Dank dem Sieg holt sich die Schweiz der Gruppensieg und steigt in die Liga A vor Nations League auf. Auf dem Weg an die WM geht es für die Schweiz in der ersten Runde der Playoffs weiter gegen ein zweit- oder drittplatziertes Team aus der Liga B.
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0: Der heutige Tag fängt an mit ein paar Wolkenfeldern, aber insgesamt ist das Wetter freundlich. Die Wolkenfelder die lockern dann auf und durch den Tag haben wir sonniges Wetter. Am Nami gibt es dann über den Bergen ein paar Quellwolken, die bleiben aber harmlos und leeren nicht aus. Am Nami haben wir also ebenfalls freundliches Wetter. Morgen am Sonntag geht es dann trocken weiter. Wir haben vereinzelt sonnige Phasen durch den Tag und es ist aber nicht ganz wolkenlos. Ab und zu kommen auch ein paar Wolkenfelder dazu und am Nami haben wir dann auch ein paar Quellwolken. Wir haben morgen am Nami maximal 22 Grad. Montagmorgen und Vormittag scheint Sonne häufig. Am Nami nimmt die Bewölkung zu. Wir haben am Montag um die 23 Grad.
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0: Es tut so, wie es sollte auf den Strassen in Neo 1 Land. Gute Fahrt, du habt nicht Sorge.
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0: Mit nach unterwegs an diesem Samstagmorgen sind der Pascal Rupp aus der Redaktion und ich, der Manuel Bartlome. Und heute da thematisieren wir das eine oder das andere hier bei Neo 1. Zum Beispiel lernen wir unseren Neo 1 Kennst-Jackpot. 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Und dann hören wir dann in unser spannendes Wochenthema Dopamin eichen oder euch das Porträt von dieser Woche. Das alles ist das Thema an diesem heutigen Samstag. Bevor es aber um all das geht, lassen wir zuerst neue Schweizer Musik. Der Baschi mit seinem Song «Haus bauen» macht den Start an dem 6. Juni. Wir wünschen einen gemütlichen Samstagmorgen. Ciao zusammen.
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0: Operation Zero habt ihr gehört mit Türen auf hier bei Neo 1 an diesem Samstagmorgen. Es gibt Tiere, die ihre Kinder im Bauch austragen. Dann gibt es Tiere, die Eier legen und die ausbrüten. Und dann gibt es irgendwie noch so eine Mischung. Also Tiere, die Eier legen, aber die dann mit sich umtragen. Genau das macht der Glöckli-Frösch. Geburtshelfer Kröte auf Hochdeutsch. Die haben eine lustige Art, ihre Nachkommen auf die Welt zu bringen. Die Weibli legen ihre Eier nicht im Wasser ab, nein, sie geben sie den Männchen. Und die Männchen befestigen die befruchteten Eier an ihren Hinterbeinen und tragen die um, bis die kleinen Qualquappen ready sind zum Schleifen. Was es da nicht alles gibt in dieser Natur. Richtig spannend, was da alles passiert, ganz bei uns in der Nähe im Neo-Eisland. Weil der Glöckli-Frösch mit seinen Eierschnüren um die Beine gibt es auch bei uns herum. Allerdings ist der Glöckli-Frösch vom Aussterben bedroht. Und genau darum soll es Zheimiswil einen neuen Weiher geben, dass der Glöckli-Frösch dort wieder Lebensraum hat. Der Kanton Bern betreut das Projekt. Petra Graf arbeitet dort in der Abteilung Naturförderung. Noch dieses Jahr soll der neue Weiher entstehen.
1: Wir warten noch ein bisschen Zeit ab, weil im Moment ist natürlich alles in der Natur ein bisschen in der Vorpflanzung drin und wir warten jetzt noch ein bisschen ab, bis das ein bisschen durch ist und dann würden wir den anfangen bauen.
0: Der Glöckli-Frösch ist momentan unterwegs mit seinen Eiern an den Beinen oder ist auf der Suche, um sich zu paaren. Die Paarungszeit geht von März bis August. Erst näher soll es eben den Teich geben, zu Heimiswil.
1: Im Moment habe ich das Gefühl, das wird alles nach Plan laufen. Das ist jetzt nicht ein kompliziertes Projekt. Von dem her gehe ich wirklich davon aus, dass wir da nicht auf grosse Herausforderungen stoßen.
0: Es gibt einfach einen Teich, so natürlich wie möglich. Vielleicht müssen wir damit Folien nachhelfen, wenn der Boden nicht genug lehmig ist. Aber sonst eben ist es nicht so kompliziert. Im Moment läuft noch das Baubewilligungsverfahren für den Teich. Während der öffentlichen Auflage sind keine Einsprachen eingegangen, heisst von der Gemeinde Heimiswil auf Anfrage von Neo 1. Schön, wenn es doch einigermaßen einfach geht, um so ein gefährdetes Tier zu helfen, wo uns wieder mal zeigt, wie erfinderisch die Natur manchmal ist. Eier um die Beine wickeln. Hey, hey, hey!

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1: Grüß euch wohl, ihr hört jetzt Neo 1 an diesem Samstagmorgen. Wir haben 7:30.
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1: Ein grösseres Familienfest, ein Ausflug mit der ganzen Belegschaft der Firma und auch zusammen mit den Partnern, Lieferanten und Kundinnen wird gefeiert. Die Holzverarbeiterin Olvo AG von Worb feiert heute das 100-Jahr-Jubiläum. Der Geschäftsführer Thomas Ledrach sagt, das Jubiläum bedeutet ihm und dem Unternehmen viel.
3: Es ist ein Moment, natürlich immer auch kurz ein Innehalten und zurückschauen, aber wir haben immer gesagt, wir wollen auch Botschaft vermitteln, es geht ja weiter, also wir sind dran, es geht vor allem um die Zukunft.
1: Dazu war es so spannend, die Firmengeschichte etwas genauer unter die Lupe zu nehmen. 1926 wurde die Holzverarbeiterin gegründet. Dennzumal hat der Otto Ledrach eine kleine Sage in Enkistein gepachtet. 22 Jahre später hat es dann einen Schicksalsschlag gegeben, den Olvo prägt. Der Otto Ledrach ist gestorben und seine Frau Emma Ledrach hat die Firma darum 1948 übernommen.
3: Sie ist aus einer Familie kam. Sie haben auch einen Laden geführt, der Familie Rosshäuser. Sie ist so ein bisschen im Gewerbe aufgewachsen und ich glaube, das hat einfach dann noch ein bisschen bestärkt, auch ein bisschen den Mut gegeben, zu sagen, mal, ich kann das.
1: Weil 1948 war es nicht gang und gäbe, dass eine Frau an der Spitze eines Unternehmens ist. Bei Olvo ist dieser Schritt aber nie hinterfragt worden, erzählt Thomas Ledrach, der die Firma heute führt.
3: Es ist keine Sekunde, so wie wir das eigentlich nachvollziehen konnten. In all den Gesprächen, die wir geführt haben in der Vergangenheit, ist das nie ein Moment von Zweifel. Es war klar, wir fahren weiter. Und natürlich hat es verschiedene Leute drumherum gegeben, die sich ganz wichtige Rollen gespielt haben, dass sie sich auch getraut hat.
1: Es sei aber klar eine der schwierigsten Zeiten, die, Olvo in ihrer 100-jährigen Geschichte hat erlebt. Was die Herausforderungen heute sind und wie die jeweiligen Generationenwechsel das Familienunternehmen Olvo von Worb hat geprägt, das erzählt uns der Thomas Ledrach im Neo 1 Wochengespräch. Das gibt es heute Mittag nach den 12.

0: Ihr seid mit Neo 1 unterwegs an diesem Samstagmorgen, der 6. Juni haben wir. Jetzt ist es 4. vor 8.
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0: Shoot WM, das ist eines von einem Haufen Themen, die wir diesen Morgen im Sport haben. Wir starten jetzt dort, und zwar bei den Frauen in Quali, Pascal Rupp.
3: Die Schweizer Frauen-Nazi gewinnt in der WM-Quali gegen Malta diskussionslos 6:1. Die Schweizerinnen sind schon in der Pause 4:1 vorne, dank Goal von Sidney Schertenleib, der Seraina Pjubel, der Riola Cemaili und der Aurélie Ciliac. In der zweiten Halbzeit trifft auch noch Geraldine Reuteler und Cemaili ein zweites Mal. Die Aurélie Ciliac ist zufrieden.
4: Wir sind happy, das ist genau das, was wir uns vorgenommen haben. Das ist genau das Team, das jeder wollte sehen. Und ja, wir haben vor allem das können umsetzen, was der Trainer, was wir uns vorgenommen haben. Und ja, wir sind einfach mega happy. Vor allem mit den Goals hat mega Spass gemacht.
0: Dank dem Sieg holt sich die Schweiz der Gruppensieg und steigt in die Liga A von Nations League auf. Auf dem Weg an die WM geht es für die Schweiz in der ersten Runde der Playoffs weiter gegen ein zweit- oder drittplatziertes Team aus der Liga B.
3: Deutschland ist als erstes europäisches Team sicher an der WM nächstes Jahr in Brasilien dabei. Die Deutschen schlagen Norwegen 2:0 und holen sich in ihrer Gruppe in Liga A den Gruppensieg. Norwegen muss den Weg über die Playoffs nehmen.
0: Wir bleiben bei Shoot-WM und bei Deutschland, gehen aber zu den Männern. Die Deutschen müssen an der WM ohne Lennart Karl auskommen. Der 18-jährige Offensivspieler von Bayern München hat sich im Training einen Muskelbündelriss im linken Oberschenkel geholt, meldet der deutsche Schutzverband.
3: Die Schweizer Nazi ist jetzt komplett. Der Brelembolo ist vor ein paar Stunden in San Diego angekommen, zeigt das Video vom Schweizer Schutzverband. Der Stürmer konnte nicht mit dem Rest des Teams reisen, weil es Probleme mit der Reisegenehmigung gegeben hat.
0: Beim Match vor Nazi heute spielt der Brelembolo nicht. Das mache ich wegen der ganzen Situation, dem Stress und dem Jetlag keinen Sinn, sagt der Trainer Murat Yakin. Die Schweizer haben heute das letzte Testspiel vor der WM. San Diego heisst der Gegner Australien. Los geht's um 9 Uhr am Abend, Schweizer Zeit.
3: Grosse Fragezeichen hat es im Vorfeld um die Shoot-Nazi vom Iran gegeben, das wegen dem Krieg zwischen den USA und dem Iran. Das scheint jetzt aber geklärt, die iranische Nazi hat grünes Licht bekommen, für einzureisen.
0: Das meldet der US-Botschafter in der Türkei, Tom Barak, auf der Plattform X. Er sei stolz auf das Team vor Botschaft, das die Visa für die iranische Nazi bearbeitet hat, erklärt er nach einem Medienbericht. Das iranische Team macht sich im Moment in der Türkei parat für die WM.
3: Wir gehen zum Volleyball. Die Schweizer Volleyteams starten mit einer Niederlage in die European League. Die Mannen-Nazi verliert die Spanien 1:3, die Frauen verlieren gegen Finnland 2:3.
0: Die Schweizer Springreiter gewinnen den Nationenpreis beim CSIO St. Gallen. Das Team mit dem Steve Gerda, Martin Fuchs, Jason Smith und Alain Juffer setzt sich vor Österreich und Großbritannien durch.
3: Und noch Tennis, der Alexander Zverev und der Flavio Cobolli machen den Titel im diesjährigen French Open unter sich aus. Der Zverev gewinnt sein Halbfinal gegen Tschech Jakub Menšík in 4 Sätzen. Der 29-jährige Deutsch schafft es so zum 4. Mal in einem Grand Slam. In einem Grand Slam im Final gewonnen hat er noch keins. Der Cobolli hat sein Halbfinal nicht müssen spielen. Sein Gegner Matteo Arnaldi hat wegen einem Virus müssen vorfegen.
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0: Die Lady Gaga mit Pokerface, habt ihr gehört, hier bei Neo1, wir haben 8. Auf dem Laufenden behaltet euch der Pascal Rupp aus der Redaktion.
1: 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Eine Zeitreise auf Schiene. Das Wochenende ist der Nostalgiezug Blaue Pfeil eurer Region unterwegs. Die Schweizer Frauenschutt-Nazi gewinnt klar und holt sich der Gruppensieg. Und das Wetter heute hat ein paar Wochen, sonst ist es sonnig bei bis zu 21 Grad. Seit 125 Jahren liegen zwischen Bern und Neuenburg und durch das Görbental Schiene. Die beiden Bahnlinien sind 1901 eröffnet worden. Das Jubiläum feiert die BLS-Stiftung das Wochenende und schickt den Nostalgiezug Blaue Pfeil auf die Gleise. Der Zug ist in den 1930er Jahren gebaut worden und sieht aus, als ob er direkt aus den 30er Jahren ins Itzen wäre gekommen. Der Christian Maurer ist der Geschäftsführer der Stiftung BLS Historic und kommt aus dem Schwärmen kaum raus.
2: Markantes Design, elegante Linienführung mit einem wunderschönen Blau und Beige. Also das ist nicht nur eine Sehenswürdigkeit, sondern auch etwas, was man unbedingt muss von innen und fahrend erleben.
1: Der Blaue Pfeil ist heute Samstag von Neuenburg über Bern durch das Görbental auf Thun unterwegs und morgen Sonntag in diese Richtung. Der Stiftungsgrund um Christian Maurer ist es wichtig, dass die Leute in Erinnerungen können schwelgen
2: können. Die älteren Generationen wieder jünger machen, dass sie wieder können sagen, aus dem Zug aussteigen, hey, magst du dich noch erinnern, wie das war? Sind da ein paar Lebensgeschichten geschrieben worden auf diesen Bahnlinien? Weil den jüngeren Generationen wird man zeigen, was man früher geleistet hat und was man schon dann hat können machen.
1: Wer mit dem Blauen Pfeil auf Zeitreise gehen will, braucht ein Billett. Dazu macht die Stiftung BLS Historic drumherum auch ein Fest zum 125-Jahr-Jubiläum von diesen beiden Bahnstrecken zwischen Neuenburg und Bern und durch das Görbental zu feiern. Konofingen hat diese Woche Gemeindeversammlung gehabt. Die 137 anwesenden Stimmberechtigten sagen einstimmig Ja zur Jahresrechnung von Fern. Konofingen macht letztes Jahr knapp 18'000 Franken plus. Dazu sagt die Gemeindeversammlung klar Ja zu 760'000 Franken für den Umbau und die Erweiterung des bisherigen Kindergartens Inseli. Dort hinein soll neu die Kinder- und Jugendfachstelle Region Konofingen. Und die Konofinger Bevölkerung wird der ehemalige Kindergarten Arson-Rheinstrasse verkaufen. Das Gebäude geht an den oder die, die am meisten bietet. Mindestens 600'000 Franken müssen es sein. Mit Copernicus beobachtet die EU die Welt. Das Programm liefert unter anderem Informationen zu Land und Meer, dem Klimawandel oder Umweltkatastrophen. Die Schweiz ist bei Copernicus nicht dabei. Und das bleibt auch so. Die Schweiz macht auch 2028 bis 2034 nicht bei Copernicus mit, meldet der Bundesrat. Der Grund ist, dass das Geld fehlt. Oder wie es der Bundesrat schreibt, wegen der finanzpolitischen Lage vom Bund. Und noch Sport. Schutte, die Schweizer Frauen-Nazi gewinnt ihr WM-Quali gegen Malta diskussionslos 6-1. Die Schweizerinnen sind schon in der Pause 4-1 vorne. Dank Goal von Sidney Schertenleib, der Seraina Pjubel, der Riola Cemaili und der Aurelie Ziak. In der zweiten Halbzeit trifft auch noch Geraldine Reuteler und Cemaili ein zweites Mal. Dank dem Sieg holt sich die Schweiz der Gruppensieg und steigt in die Liga A vor Nations League auf. Auf dem Weg an die WM geht es für die Schweiz in der ersten Runde der Playoffs weiter gegen ein zweit- oder drittplatziertes Team aus der Liga B.
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0: Der heutige Tag fängt an mit ein paar Wolkenfeldern, aber insgesamt ist das Wetter freundlich. Die Wolkenfelder die lockern dann auf und dann haben wir dann durch den Tag sonniges Wetter. Am Nami gibt es über den Berg ein paar Quellwolken, die bleiben aber alles ja harmlos und leeren nicht aus. Wir haben also an diesem Samstag freundliches Wetter. Und auch morgen Sonntag geht es trocken weiter. Wir haben vereinzelte sonnige Phasen morgen durch den Tag. Es ist aber nicht ganz wolkenlos, also es können ein paar Wolkenfelder oder auch Quellwolken dazu. Morgen haben wir dann bis zu 22 Grad. Am Montag, also anfangs nächste Woche, ist es am Morgen Vormittag sonnig und am Nachmittag nimmt die Bewölkung wieder ein bisschen zu. Am Montag haben wir dann um die 23 Grad.
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0: Eine saubere Sache auf den Strassen in Neo 1 landen am Samstagmorgen, 6. Juni. Ich habe noch nichts zu melden. Gute Fahrt, kommt gut vorwärts.
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0: Wieso schauen wir immer wieder auf Instagram oder auf TikTok? Wieso gehen wir immer ans Handy, an die sozialen Medien? Und was passiert eigentlich in unserem Hirn, wenn wir durch all die sozialen Medien scrollen? Etwa am 4. Abend geht es in unserem Wochenthema um ein Hormon, das uns immer wieder zu so Apps zieht. Vor allem Kinder und Jugendliche, bei denen kann das ein Problem werden. Und wir thematisieren auch, wieso InfluencerInnen das noch verstärken und schlimmer machen. Das alles gibt's nach drei Songs. Mit euch unterwegs an diesem Samstagmorgen bin ich, der Manuel Bartlomé. Hallo zusammen. Ich wünsche einen gemütlichen Samstagmorgen. Schön, habt ihr eingeschaltet. Ciao.

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0: Der Los Angeles, dem Samstagmorgen, 6. Juni, wir haben 16 Minuten nach den 8. Jetzt reden wir über die sozialen Medien. Ich persönlich, ich bin sehr gerne auf Instagram, ich bin sehr gerne auf TikTok. Das ist immer sehr interessant, wenn ich aber so ein bisschen auf dem Bett kann plägern und einfach so ein bisschen umscrollen, sei das eben auf TikTok, Instagram oder Snapchat. Und wie ganz aufhängende Menschen sind auch die sozialen Medien omnipräsent. Unter anderem dafür verantwortlich ist auch das Hormon Dopamin.
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0: Und jetzt geht es darum, was das mit Social Media und Werbung zu tun hat. Clara Kipf hat das Thema genauer unter die Lupe genommen.
2: Klar ist, dass das Dopamin dafür verantwortlich ist, dass wir eben immer wieder zum Beispiel auf Instagram oder TikTok sind. Das erzählt Barbara Studer im Interview mit Neo 1. Sie ist Neurowissenschaftlerin, Gründerin vom Start-up-Unternehmen Hirncoach AG und ist an der Uni Bern in angewandter Forschung und Lehrtätig.
3: Ja, Dopamin spielt schon eine grosse Rolle, weil wir haben die Dopaminausschüttung, wenn wir Social Media konsumieren, über die soziale Anerkennung, über die überraschenden Elemente, über die News oder über halt die spannende Stimulation, die man bekommt. Du hast ja auch die persönlichen oder die persönlich angepassten Algorithmen, die dich sozusagen immer befriedigen, indem du auch ein bisschen wünschst. Dann hast du aber auch das variable Belohnende.
2: Heisst, es kommt immer etwas, was uns zusagt und dann mal wieder nicht mehr. Also perfekt darauf abgestimmt, dass das Hirn will dranbleiben und mehr will. Es fördert das Ausschütten von Dopamin.
3: Und fördert auch das Gefühl von, ich möchte mehr. Also ich will jetzt das nicht abgeben, weil es fühlt sich gut an. Weil es fies ist, wenn man es dann wegtut, dann hat man den Crash vom Dopamin, also dann fällt sich auer. Und dann hast du ein Defizit, das ist einfach auch ein Stress. Also das Natel nachher wegzutun, ist emotionaler Stress, weil das Hirn einfach gerade so in dem Dopamin-Flow innen ist, mal so bildlich gesprochen.
2: Und das sei vor allem bei Kindern und Jugendlichen problematisch, erklärt die Neurowissenschaftlerin Barbara Studer. Bei ihnen sei das Netzwerk im Hirn, das Dopamin braucht, schon sehr reif und stark ausgeprägt. Die Bremse vom Hirn hingegen noch nicht.
3: Dadurch wirkt Dopamin eigentlich noch viel stärker und auch direkter. Und weniger, es wird weniger gehemmt oder ausbalanciert. Und dadurch ist man natürlich viel anfälliger auf solche Sachen. Also alles so stimulierende Substanzen oder Medien, die sind für das jugendliche Hirn noch viel attraktiver, noch viel spannender. Man ist auch ein bisschen auf der Suche auch nach dem. Und dadurch ist man einfach auch anfälliger, der versuchtartiges oder eben unreflektiertes Verhalten, indem man einfach viel Zeit damit verbringt, ohne zu merken, ehrlich, tut es mir gar nicht gut.
2: Sogenannte InfluencerInnen, also Menschen, die die sozialen Medien brauchen, für mit bestimmten Inhalten andere Menschen zu beeinflussen, verstärken das Problem zusätzlich.
3: Influencer, die nehmen ja wie auch Vorbildsrollen ein oder auch sind fast ein bisschen wie Freunde. Und da ist dann auch der soziale Aspekt der Beziehung, der zusätzlich fördert, dass man denen, die zuschauen oder denen, die followen, und das natürlich dann auch wieder der Zyklus ist von «Ah ja, noch mehr» und ja, es ist einfach so never ending.
2: Also eine endlose Spirale, so die Barbara Studer. Fakt ist, auch InfluencerInnen sorgen dafür, dass Dopamin ausgeschüttet wird und darum vor allem Kinder und Jugendliche immer wie mehr wollen.
0: Dopamin und die sozialen Medien hängen also sehr fest miteinander zusammen. Und so ist es auch mit Dopamin und Journalismus. Inwiefern Nachrichten das Dopamin triggern und wieso uns schlechte Nachrichten mehr packen und beschäftigen als gute Nachrichten, das haben wir diese Woche auch geklärt. Ihr könnt alle Beiträge über das Dopamin im digitalen Alltag nachhören auf unserer Webseite.
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0: Das ist Neo Eis am Samstagmorgen, 6. Juni. Wir haben 8:30.
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0: Wenn ich hier im Studio aus dem Fenster schaue, sehe ich sehr viele Wolkenfelder an diesem Samstagmorgen. Wie sieht der heutige Tag aus, Mario Rindisbacher vom Meteotest Bern?
2: Der heutige Tag, der startet mit ein paar Wolkenfeldern, aber insgesamt ist das Wetter doch schon relativ freundlich. Die Wolkenfelder, die dünnen dann mal aus und über den Tag, da scheint doch zeitweise die Sonne. Am Nachmittag, da gibt es über den Bergen ein paar Quellwolken, aber so wie es aussieht, sollte es trocken bleiben. Die Quellwolken sollten keine Regengüsse bringen. Das heisst also am Nachmittag ein freundliches Wetter mit ein paar Wolken und Temperaturen angenehm etwa 21 Grad.
0: Einen trockenen Samstag haben wir heute in diesem Fall. Ist es ja auch morgen am Sonntag so trocken?
2: Morgen Sonntag, da geht es sehr wahrscheinlich trocken weiter. Wir haben über den Tag immer mal wieder sonnige Phasen, ganz wolkenlos ist es nicht. Ab und zu ziehen ein paar Wolkenfelder über den Himmel und am Nachmittag gibt es dann auch wieder ein paar Quellwolken. Die Temperaturen die bleiben ähnlich, am Nachmittag liegen die bei maximal 21 bis 22 Grad.
0: Sonniges und trockenes Wetter in diesem Fall an diesem Wochenende. Ist das ja der Fall nirgends Anfangs nächste Woche in diesem Fall?
2: Die neue Woche die startet dann zuerst mal noch mit freundlichem Wetter am Montag, am Morgen und Vormittag. Da scheint noch recht häufig die Sonne. Am Nachmittag da nimmt dann die Bewölkung zu und gegen Abend da können dann ein paar Regengüsse herkommen. Vorher ist es aber noch relativ warm, Temperaturen 23 bis 25 Grad. Unbeständig ist das Wetter dann am Dienstag, dort kommt dann eine Störung rein. Die bringt viel Wolken, zeitweise auch Regen und dazu wird es wieder kühler. Temperaturen dann noch bei 16 bis 17 Grad.
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0: Das ist der Neo 1. Morgen an dem Samstag, 6. Juni. Wir haben 8:45. 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

0: Brandneue Musik von der Meghan Trainor habt ihr gehört mit ihrem Song Get In Girl. Ist gelaufen jetzt geht an diesem Samstagmorgen, 6. Juni. Jetzt haben wir 9.
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2: Am Mikrofon ist der Pascal Rupp. Der Worber Wirtschaftspreis geht an die Stucki Kochine AG. In gut 2 Wochen tut die Steinbachbrücke im Trubschachen auf und das Wetter, es ist bewölkt, gibt aber auch einzelne sonnige Phasen. Der Worber Wirtschaftspreis von heuer geht an die Stucki Kochine AG. Der Gemeinderat gibt der Firma den Preis für ihre, Zitat, herausragende unternehmerische Leistung, schreibt er in einer Medienmitteilung. Die Stucki Kochine AG hat beim Swiss Kitchen Award vom Branchenverband fern der 2. Platz in der Kategorie «Schönste Küche» geholt. In gut 2 Wochen, am 22. Juni, geht die neue Steinbachbrücke in der Gemeinde Trubschachen auf. Das sagt der Gemeinderat André Chevala diese Woche an der Gemeindeversammlung, berichtet die Berner Zeitung. Zuerst läuft der Verkehr nur einspurig, weil am Dach vor der Brücke wird noch gearbeitet. Die Steinbachbrücke hat im Trubschachen zu reden gegeben. Wegen Fehler beim Planen und Ausführen hat die Gemeinde zwischenzeitlich einen Baustopp müssen machen. Die Probleme sind mittlerweile gelöst. Die Gemeinde wird jetzt schauen, dass sie nichts müssen draufzahlen. Sie haben zwar die Zusagen von den Versicherungen von den zuständigen Firmen, dass die den Schaden zahlen, sagt der Gemeindepräsident Bernhard Kunz der Berner Zeitung. Falls die Gemeinde gleich auf Kosten würde bleiben hocken, würden sie sich juristisch wehren. Um welche Firma und um wie viel Geld es geht, sagt der Gemeindepräsident nicht. Ab ins Wasser oder auf das Bötli. Die Berner Kantonspolizei hat gestern über die wichtigsten Sicherheitsregeln für das Baden und Bötli in Aare informiert. Auch dieses Jahr setzt die Kapo zusammen mit der Tourismusorganisation Bern Welcome, der Beratungsstelle für Unfallverhütung BFU, der Schweizerischen Lebensrettungsgesellschaft SLRG und der Gemeinden wieder auf die Kampagne Are You Safe. Der Fachbereichsleiter der Gewässerpolizei, der Andreas Beiler, redet von Eigenverantwortung, aufeinander Rücksicht nehmen und dem Respekt zur Natur. Respektiert Aare, behalt die Route im Blick und schau auf dich und andere, so die Kernbotschaften. Der Schweizer Forscher und Psychiater Jules Angst ist Mitte Mai im Alter von 99 gestorben. Das berichtet die NZZ. Die Uni Zürich würdigt ihn mit einem Nachruf. Seine Arbeiten haben das heutige Verständnis für psychische Erkrankungen massgeblich geprägt, schreibt die Universität. Der Jules Angst hat über Jahrzehnte an der Psychiatrischen Universitätsklinik Zürich und der Universität Zürich gearbeitet. Bekannt ist vor allem seine Forschung zu Depressionen und bipolaren Störungen.
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0: Wir haben freundliches Wetter an diesem Samstag. Jetzt haben wir noch viele Wolkenfelder, wo wir sind. Aber die lockern dann auf und dann haben wir auch sonnige Phasen am Nachmittag. Wir haben dann über den Berg immer noch ein paar Quellwolken, die leeren aber nicht aus. Das heisst also, heute am Nachmittag ist es trocken und freundlich. Morgen am Sonntag geht es ja trocken und freundlich weiter. Wir haben viele sonnige Phasen durch den Tag. Es ist aber nicht ganz so wolkenlos. Es kommen also Wolkenfelder und auch Quellwolken dazu. Morgen am Nachmittag haben wir dann maximal 21-22 Grad. Am Montag Morgen und Montag Vormittag scheint die Sonne dann häufig. Am Nami kommen dann mehr und mehr Wolken dazu. Am Montag haben wir dann um die 23 Grad.
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0: Es staut und stockt nie im Neo 1 Land. Ihr seid störungsfrei unterwegs auf der Strasse. Fahrt gut und kommt gut von A nach B.
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0: Mit noch unterwegs an diesem Samstagmorgen sind der Pascal Rupp. Er behält noch auf dem Laufenden mit den aktuellsten News. Und ich bin der Manuel Bartlome. Ich begleite noch schon ein bisschen durch den Samstagmorgen. Nach zwei Songs da lernen wir unseren Neo 1 Kennst-Jackpot von dieser Woche. Heute sind noch 300 Stutz im Jackpot. Ihr könnt mit diesen 300 Stutz nähren in die Naturdrogerie Langnau. Für das müsst ihr eine Stimme raten. Und wenn ihr die Stimme richtig ratet, dann gehören die 300 Stutz euch. Wir spielen dann jetzt nach zwei Songs.

0: Ihr hört Neo 1 an diesem Samstagmorgen. Wir haben jetzt 11 Minuten nach der 9 und wir machen euren Samstag noch ein bisschen schöner, weil wir haben satte 300 Stutz im Jackpot.
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0: 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Ihr könnt mit diesen 300 Franken in die Naturdrogerie Langnau und dort mit diesem Gutschein ganz viele Sachen einkaufen. Für was, dass ihr die Gutscheine einsetzen könnt, das sagt jetzt die Geschäftsführerin und die Inhaberin Sabine Eggimann.
2: Die Gutscheine kann man für das ganze Drogeriesortiment einsetzen. Sei es jetzt etwas für Gesundheit, sei es etwas für als Kosmetikartikel, für die Schönheit, sei es etwas zur Deko, zum Dekorieren von unserem Geschenksortiment, kann auch eine Kerze sein, man kann auch schon irgendetwas aus unserem Sortiment herauslesen. Es ist also für alles, was das Herz begehrt, kann man den Gutschein einsetzen.
0: Ihr habt es gehört, ganz viele Möglichkeiten habt ihr und ihr könnt jetzt die Möglichkeit, einen Gutschein zu gewinnen. Für das müsst ihr eine einzige Stimme herausfinden. Wenn ihr die Stimme richtig erratet, dann gehören die 300 Franken euch. Und die Stimme, die ihr herausfinden müsst, die geht so.
3: Dopamin ist eigentlich nicht per se ein Glückshormon, sondern vor allem ein Antriebshormon. Also eines, das uns motiviert, Sachen zu machen, das uns weiterbringen, das uns an das Ziel bringen und dann auch dran zu bleiben.
0: Wer ist das? Läutet mir jetzt an auf Nummer 0588 17 17 17 und sagt mir, wer das da redet. Ich bin der Manuel Bartlomé und freue mich auf euer Telefon.
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0: Pointer Sisters mit I'm So Excited. Habt ihr gehört, hier bei Neo 1 an diesem Samstagmorgen. Wir haben 16 Minuten nach den 9 und jetzt wird gespielt.
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0: 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Wir haben an diesem Samstagmorgen 300 Stutz im Jackpot und wenn man die 300 Stutz gewinnt, dann kann man in die Naturdrogerie Langnau mit diesem Gutschein. Und ich habe jetzt Katharina Hassler von Walterswil am Telefon. Ciao, Katharina.
2: Hi, Manuel.
0: Katharina, an diesem Samstag, 6. Juni, was hast du so heute für Pläne? Also, hast du viel vor oder eher weniger?
2: Ich habe ein paar Sachen vor. Einerseits tue ich ein bisschen Haushalten am Samstag, andererseits kommt der Einzon, hey, ich habe das Mittagessen. Nachmittag gehe ich einen Tag der offenen Tür von der Losli-Küchen oder Losli-Firma Losli-Erweissichen. Und dann am Abend sind wir noch eingeladen zum Geburtstag von Partnern von meinem Sohn. Also es geht einiges heute.
0: Ja, ich sehe das. Du hast viel vor heute am Samstag. Aber kannst du auch noch ein bisschen nachfahren? Also hast du auch noch ein bisschen ein erholtes Wochenende, nehme ich an, oder?
2: Ja, das, was ich hier mache, das ist tipptoppi Erholung.
0: Sehr gut. Perfekt. Und jetzt willst du noch 300 Stutz gewinnen, hä? Bei uns?
2: Wenn es möglich ist, ja.
0: Sehr gut. Also, wir machen es so, ich gebe dir die Stimme nochmal. Und dann kannst du mir dann sagen, wer genau das da redet. Ist das gut?
2: Ja.
0: Also, gut herhören.
3: Dopamin ist eigentlich nicht per se ein Glückshormon, sondern vor allem ein Antriebshormon. Oder so eins, das uns motiviert, Sachen zu machen, das uns weiterbringen, das uns an Ziel bringen und dann auch dran zu bleiben.
0: Katharina, wer genau redet da?
2: Das ist die Neurowissenschaftlerin Barbara Studer.
0: Neurowissenschaftlerin Barbara Studer. Und ich sage nur... Du hast es absolut richtig gesagt. Sie ist unser Wochenthema und erzählt, was Dopamin ist und wie es mit unserem Social-Media-Konsum und den negativen Nachrichten zusammenhängt. Katharina, die 300 Stutz sind dir.
2: Super, merci vielmals.
0: Herzliche Gratulation.
2: Danke, danke.
0: Was hast du vor? Was willst du näher kaufen? Also, hast du schon Pläne? Irgendwie Medis oder willst du Schönheitsartikel oder etwas Spagyrik-mässiges? Weißt du schon, was du willst?
2: Das ist eine Drogerie, die ich noch nie gesehen habe. Ich werde ganz sicher einfach mal schauen, was sie so haben. Und es hat bestimmt etwas, das mir dient.
0: Sehr gut, wunderbar. Wir schicken dir einen Gutschein und dann wünsche ich dir einen schönen Samstag, Katharina.
2: Danke gleichfalls.
0: Merci.
2: Schönes Wochenende.
0: Danke. Ciao.
2: Ade miteinander.
0: Genau, das war Jackpot-Lehrer von unserem Kennsch. Und ihr habt die Möglichkeit, nächste Woche wieder Gutscheine zu gewinnen. Nächste Woche gibt es einen Gutschein vom Gastro Bern, wo man dann in verschiedene Gastronomien kann einkehren kann. Das aber dann ab dem Montag.
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1: Ciao zusammen, ihr hört Neo 1 an diesem Samstagmorgen. Wir haben 9:30 Uhr.
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1: Für viele ist es selbstverständlich, für andere ist es ein Luxus, der öffentliche Verkehr. Während es gegen die Stadt zu einen Haufen Verbindungen gibt, haben diese Orte auf dem Land nicht mal einen wirklichen Anschluss an ÖV. Wir schauen jetzt heute ins Oberaargau. Genauer gesagt auf Walterswil. In dieser Gemeinde fährt der Bürgerbus. 5-mal am Tag ist er auf dem Rundkurs Kleindietwil, Höschenbach, Ursenbach und Walterswil unterwegs. Und das bleibt auch in Zukunft so, Janik Lanz.
3: Genau, das Angebot bleibt bestehen. Das haben die betroffenen Gemeinden unter der Leitung von Walterswil in einer Mitteilung geschrieben. Sie haben das Angebot Anfang letzten Jahr nach fast 20 Jahren in privaten Hängen übernommen. In der Pilotphase wollten sie dann wieder herausfinden, wie der Bürgerbus ankommt. Die Walterswiler Gemeindepräsidentin Katharina Hasler ist zufrieden.
4: Wir sehen, dass der Bus gut eigentlich genutzt wird. Also man muss ehrlich sein, es ist vor allem auch die Verbindung ins Oberstufenzentrum, nicht nur am Bahnhof Kleindietu. Und die Oberstufenschülerinnen und Schüler brauchen da vor allem auch viel, für eben in die Schule zu gehen. Aber nichtsdestotrotz, also es hat doch auch immer wieder Privatpersonen, die ihn nutzen für auf den Zug, für den Arbeitsweg.
3: Das Echo aus der Bevölkerung sei grundsätzlich positiv, ergänzt Katharina Hasler.
4: Ich habe bisher das Gefühl, nie etwas Negatives gehört. Gut finden und brauchen sie zwei Paar Schuhe, aber die Leute finden das gut.
3: Darum haben sie sich auch entschieden, das Angebot weiterzuführen. So wie bis jetzt.
4: Wir haben eine Leistungsvereinbarung, das macht man so bei so gemeinsamen Projekten, wo mehrere Gemeinden zusammenarbeiten. Da hat man eine Leistungsvereinbarung, die man miteinander abmacht, wie man es haben will. Und nachher ist einfach in der Umsetzung eine Gemeinde zuständig. Das gibt es in anderen Bereichen auch. Also zum Beispiel die Feuerwehr haben wir in der gleichen Gemeinde organisiert und dort ist die Gemeinde Ursenbach im Lied und macht eigentlich im Hintergrund alles. Und jetzt im Bürgerbusbetrieb ist das Gemeinde Walterswil.
3: Sagt die Gemeindepräsidentin Katharina Hasler weiter. Für die Reisenden ist der Bürgerbus gratis, für die Gemeinde aber nicht. Sie zahlen unterschiedlich viel.
4: Weil der Kurs Ursenbach-Kleindietu ist natürlich weniger weit als der Kurs Walterswil-Kleindietu oder Öschenbach-Kleindietu.
3: So heissen, die Gemeinden haben nach Strecke aufgeteilt, wer wie viel muss zahlen, ergänzt Katharina Hasler. Der Betrieb des Bürgerbus kostet gut 90'000 Franken im Jahr. Ein grosser Teil davon übernimmt der Kanton Bern.
1: Was finanziell effektiv an den Gemeinden ist, bleibt hängen. Darüber haben wir schon berichtet. Ihr findet es online zum Nachhören auf neo1.ch.
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0: Wir haben 9:45 an diesem Samstag, 6. Juni. Und im Sommer, da sind wir aber schon seit letzter Woche. Die Vorfreude ist da auf noch viel mehr warme Tage Body an Emmen oder endlich wieder an Konzert für aussen. Die Saison von den Festivals geht wieder los. Das erste von den ganz grossen fängt ihre Woche an, das Greenfield zu Interlaken. Aber schon diese Woche hat schon ein kleineres Festival den Auftakt gegeben. Seit vorgestern bis heute sind Music Days Steffisburg mit ganz vielen Schweizer Künstlerinnen und Künstlern auf der Bühne. Die Veronica Fusaro zum Beispiel. Oder der EDB.
1: Das ist Bern und Berlin, schwärmen wir dann drin, aber nimm noch zu.
0: Und auch die Rubas Kater sind dabei.
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0: Ja, auch für Künstlerinnen und Künstler geht der Festivalsommer so nah los. Die Rubas Kater zum Beispiel haben diverse Auftritte unter freiem Himmel. Sie sind auch am Stadtfest Bern im Open Air Solothurn oder auch am Elite Open Air zu Langnau Ende Juni. Der Sänger von Rubas Kater, der QC, der freut sich auch schon auf den Sommer und auf die Festivals. Live-Konzert für uns bei hoffentlich schönem Wetter, das ist halt einfach cool. Und es gäbe ja immer wieder sehr schöne oder auch sehr lustige Momente, erzählt der QC.
3: Wir überraschen uns noch häufig.
0: Zum Beispiel haben auch sie manchmal kleine Aussetzer.
3: Ich habe einfach wie die zweite Strophe gesungen, aber auch die erste wäre gekommen. Aber es hat es gar nicht mehr gemerkt. Wir haben es erst auf der Aufnahme gemerkt. Also alle echt bling mitgemacht und das Lied war schnell echt fertig. Und einzeln hatte so ein diffuses Gefühl, das war jetzt sehr kurz gewesen. Aber es hat es niemand gecheckt.
0: Ja, Hurti, der Song abkürzt, ohne das zu wollen, das kann passieren bei einem Live-Konzert. Und genau darum haben wir die Festivals doch auch so gern. Weil es echt ist, von Menschen für Menschen, weil wir genau diesen einen Moment mit anderen teilen können. Also ich freue mich schon auf all die Live-Musik, die es so dieses Jahr im Neo-Eisland verteilt wieder gibt. Und vielleicht kommt ja auch dir, trotz grauen Wolken im Himmel, jetzt ein bisschen in die Stimmung, dank Rubas Kater und am Tag im April.
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1: Grüß euch wohl, wir haben 10 Uhr an diesem Samstagvormittag. Top informiert durch den Samstagvormittag mit dem Pascal Rupp.
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3: Das Freilichttheater Signal spielt den Sommer das letzte Mal auf dem Hämmeli. Der Gewerkschaftsbund will das Referendum bei den Mindestlöhnen. Und das Wetter ist bewölkt, gibt aber noch einzelne sonnige Phasen. Nach über 20 Jahren ist Schluss. Auf dem Hämmeli ob Signal wird diesen Sommer das letzte Mal theatert. Uli der Pächter singt das letzte Stück auf dem Hämmeli, meldet der Verein Freilicht Theater Signal. Die neuen Besitzer der Hämmeli-Liegenschaft wollen in den nächsten Jahren renovieren. Für das Theater sei kein Platz mehr. Fertig Hämmeli soll aber nicht fertig Theater heissen, betont der Vereinspräsident Hans Flückiger. Die Freilichttheater-Tradition soll an einem anderen Ort weitergehen. Besonders so, weil auf der nächstgelegenen Mosek heuer auch die letzten Theater sind. Der Verein Freilichttheater Signal macht seit 2005 alle 2 Jahre ein Theater auf dem Hämmeli. Insgesamt haben gegen die 100'000 Leute die Aufführungen besucht. Zum Abschluss auf dem Hämmeli heuer wird Uli der Pächter gespielt. Die 29 Vorstellungen seien zum Teil schon ausverkauft. Rötenbach hat fern 165'000 Franken plus gemacht. Die Gemeindeversammlung hat die Jahresrechnung von fern gestern genehmigt, meldet der Rötenbacher Gemeinderat. 55 Stimmberechtigte sind gekommen und haben einstimmig Ja gesagt. Dazu haben sie einen Kredit von 425'000 Franken bewilligt, für einen Ausbau der Hofzufahrt Rüegsegg Streit halten. Die Gemeinde selber müsse voraussichtlich 20% davon zahlen, bei Bund und Kanton auch Geld dazu beisteuern. Der Schweizerische Gewerkschaftsbund SGB wehrt sich gegen die geplante Änderung bei den Mindestlöhnen. Der SGB hat entschieden, das Referendum zu ergreifen, meldet die Organisation. Das Parlament hat Anfangswoche entschieden, dass Gesamtarbeitsverträge in Zukunft kantonale Mindestlöhne übersteuern können. Im Moment fehlt noch das Ja in der Schlussabstimmung. Der SGB schreibt, so wäre es in gewissen Branchen möglich, tiefere Löhne als der kantonale Mindestlohn zu zahlen. Der Gewerkschaftsbund kritisiert auch, dass es staatspolitisch problematisch sei. Es könne nicht sein, dass privatrechtliche Vereinbarungen, wie es die Gesamtarbeitsverträge sind, Priorität haben vor Volksentscheiden, wie es die kantonalen Mindestlöhne sind. Gut 5 Monate nach der Brandkatastrophe in der Bar Le Constellation zu Gramontana ist das Betreiberpaar vor Bar das erste Mal zusammen befragt worden. Die Mitinhaberin Jessica Moretti wird neu auch der Urkundenfälschung beschuldigt. Es geht um eine Rechnung im Zusammenhang mit dem Kauf von Schaumstoff. Einer der Anwälte von ihr hat nach der Anhörung vor dem Gebäude gesagt, die Rechnung habe keinen Zusammenhang mit der Tragödie in Silvesternacht. Aber eine Frage waren Dutzende Anwälte von Zivilparteien, die Fragen stellen konnten.
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1: Wir haben freundliches und trockenes Wetter. Wir haben viele Wolkenfelder von aussen, aber am Nachmittag auch sonnige Phasen. Es können dann auch über den Berg Quellwolken dazukommen. Die sollten aber nicht ausleeren und es bleibt harmlos. Morgen am Sonntag geht es ja freundlich weiter. Wir haben viele sonnige Phasen und auch viele Wolkenfelder, die gleichzeitig rum sind, die die Sonne ein bisschen verdecken können. Und am Nachmittag kommen dann auch Quellwolken dazu. Es bleibt aber freundlich und trocken. Wir haben morgen am Nachmittag bis zu 22 Grad. Am Menti haben wir dann eher viel Bewölkung am Nachmittag und am Morgenvormittag scheint die Sonne häufig. Dann geht es um die 23 Grad.
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1: Ihr seid störungsfrei unterwegs auf den Strassen im Neo 1 Land. Fahrt weiterhin sorgfältig und kommt gut an euer Ziel. Eine Liebesgeschichte, die im Neo-Eisland gedreht wurde.
4: Ewige Liebe, das wünsche ich dir.
1: Im Cinéthé Burgdorf läuft heute Abend der Film «Ewige Liebe». Cinéthé ist ein Open-Air-Kino im Biergarten vom Schützenhaus. Im Film geht es um Heidi und um Tanneli, die früher ein Paar waren, aber sich dann getrennt haben. 30 Jahre später treffen sie sich dann wieder und alles kommt wieder hoch.
4: Wie lange ist das jetzt her?
5: 30 Jahre. Wer hat wen betrogen denn?
4: Du, mich.
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4: Du! Sollen wir die Zeit zurückdrehen und schauen?
1: Der Film, der heute Abend im Cinéthé zu Burgdorf läuft, den nehmen wir am 4. ab genauer unter die Lupe. 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Mit euch unterwegs an diesem Samstagmorgen sind der Pascal Rupp und ich, der Manuel Bartlomé. Wir wünschen einen gebigen Vormittag.

0: Das ist der Neo1 Vormittag am Samstag, 6. Juni. Wir haben 4 ab 10.
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0: Ein Liebesfilm, der im Neo1-Land gedreht wurde.
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0: Der Kinofilm «Ewige Liebe» gibt es heute im Cinete zu Burgdorf. Cinete ist das Open-Air-Kino im Biergarten vom Restaurant Schützenhaus zu Burgdorf. Dort laufen vom Juni bis in September Filme unter freiem Himmel. Und heute, am 6. Juni, steht «Ewige Liebe» auf dem Programm. Cinete ist klein, aber sehr beliebt. Der Eintritt kostet 17 Franken pro Film. Vor dem Film kann man auch im Biergarten essen. Das Restaurant das ist direkt vor Ort. Und jetzt eben kommen wir heute zum Film «Ewige Liebe». Der Luca Henni ist auch Schauspieler und spielt der Danneli. Während der Filmaufnahmen sind wir von Neo1 vorbeigegangen, da zu Langnau. Der Luca Henni hat ins Neo1-Mikrofon gesagt:
3: Sehr aufregend, aber ich glaube, ich blühe völlig auf. Ich kann mich voll in die Rolle hineingeben. Wenn ich unter der Woche hier bin, bin ich voll der Danneli. Und ich glaube, das ist schon wichtig, dass man sich konzentriert bei Sachen. Es ist ein cooles Teamverhalten, ihr ganze Crew. Das fängt einfach wie verrückt. Und ich glaube, ich mache es nicht so schlecht.
0: Im Film geht es um das Heidi und um Danneli. Beide kommen aus dem schönen Trub und waren früher ein Paar. Aber ein Missverständnis hat ihre Liebe dann zerstört. Heidi hat sich vom Danneli getrennt und später sein Kollege der Ferdinand geheiratet.
4: Wie lange ist das jetzt her?
5: 30 Jahre. Wer hat wen betrogen denn?
4: Du, mich.
5: Du hast mit der Sabbe.
4: Du! Sollen wir die Zeit zurückdrehen und schauen?
0: 30 Jahre später treffen sich Heidi und der Danneli wieder. Der Danneli führt mittlerweile einen Plattenladen in Zürich. Wo der wegen einem Umbau zutun muss, begegnet er Heidi ausgerechnet wieder. Sie ist nämlich die Bauherrin des Projekts.
6: Sorry, kennen wir uns?
4: Das Shirt und die Frisur.
5: Wer bist du überhaupt?
7: Ich bin du.
4: Ich will, dass du dein Leben nicht versaust.
6: Was weißt du schon von meinem Leben?
4: Alles.
0: Plötzlich sind all die Erinnerungen wieder da. Beide fragen sich, was aus ihrem Leben wäre geworden, wie dann alles wäre anders gekommen. Und vielleicht gibt es ja gleich noch eine zweite Chance für die grosse Liebe. Ihr könnt es herausfinden.
4: Für die Liebe.
8: Für die Liebe machen wir alles.
5: Handschellen und Jockey.
4: Es ist nicht so, wie du denkst.
0: «Ewige Liebe» läuft heute Abend im Cinete im Biergarten vom Restaurant Schützenhaus Burgdorf. Der Filmstart ist beim Eindunkeln. Das heisst heute Abend etwa plus minus um 9:30 Uhr. Und der Eintritt kostet 17 Franken.
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1: Ein Programm voll mit Action, Wahnsinnssprüngen und kreativen Tricks. In Freestyle-Sportarten auf der Ski, auf dem Snowboard, auf dem Mountainbike oder auf einem Skateboard bekommt man eine richtige Show geliefert. Ein Ort, wo man in Genuss von diesen Leistungen kommt, ist das Festival Freestyle Roots zu Thun. Seit 5 Jahren geht das 3-tägige Festival jährlich über die Bühne. Und dieses Jahr wäre es geplant gewesen, Anfang Oktober. Ende letzte Woche ist aber näher die Mitteilung gekommen, dass Freestyle Roots dieses Jahr nicht stattfindet. Das hat das Organisationskomitee entschieden. Es hat mehrere Gründe, wieso es zu dieser Entscheidung kam, erzählt der Jerome Hunziker, Co-OK-Präsident vom Verein Freestyle Roots. Zum einen sind es schwierig, Sponsoren zu finden. Zum anderen fällt dieses Jahr ein Mitglied aus dem Kernteam aus, wegen einem Unfall.
2: Und diese Lücke zu schließen, wäre auch nochmal eine zusätzliche Belastung gewesen. Und dann haben wir gesagt, aufgrund von all diesen Faktoren, wir machen mal Pause.
1: Darum wollen sie sich jetzt einmal ein Jahr Zeit nehmen, dass sie da dahinter gehen können und hoffentlich im 27. mit neuen Ideen und Sponsoren parat sind, sagt der Jerome Hunziker weiter. Es tut aber weh, die Absage.
2: Vor allem aufgrund von der Ausgabe im 25. Weil so viele Leute hatten, so viele gute Feedbacks, dass es halt wirklich weh tut. Ja, so ein Anlass, der eigentlich erfolgreich war, wo man jahrelang nicht aufgebaut hat, müssen pausieren.
1: Abgeschrieben sei das Festival Freestyle Roots aber nicht, betont der Jerome Hunziker.
2: Wir hoffen, wir kommen wieder, aber ja, es tut sicher gleich weh, dass die ganze Arbeit, die wir drin gesteckt jetzt mal müssen zurückstecken für ein Jahr.
1: Das nächste Freestyle Roots ist aktuell mal geplant für im Herbst 2027. Ein fixes Datum hat es auch gehabt, aber noch nicht. Und eben bis dann haben sie noch viel vor, gehen nochmal über Brücher beim Konzept, testen neue Angebote und sind auf der Suche nach neuen Partnerschaften.

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0: Und Rex mit Neo 1 an diesem Samstag, 6. Juni. Schön, seid ihr mit dabei. Vielleicht ist es auch ein Thema bei euch.
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0: Noch selten hat eine Abstimmung im Vorfeld so viel zu reden gegeben wie die, wo wir ein bisschen mehr als eine Woche darüber entscheiden. Die Initiative «Keine 10 Millionen Schweiz». Das hat auch mit den beiden Komitees zu tun, die über 15 Millionen Franken für einen Abstimmungskampf budgetiert haben. Seit gut 2 Jahren müssen die Komitees melden, wie viele Spenden sie für ihre Kampagne bekommen. Über 15 Millionen Franken, das ist ein neuer Rekord. Viel wird geschrieben und geredet, diskutiert und debattiert. Aber um was geht es neu überhaupt bei dieser Initiative? Das schauen wir jetzt zusammen an. Und die Frage geht jetzt direkt an unseren Redakteur Pascal Rupp.
2: Die Initiative «Keine 10 Millionen Schweiz» oder offiziell auch Nachhaltigkeitsinitiative von SVP will deckeln, wie viele Leute aus dem Ausland in die Schweiz kommen. Ende letzten Jahr haben rund 9,1 Millionen Leute in der Schweiz gelebt. Vor 2050, also in 24 Jahren, dürfen laut der Initiative nicht mehr als 10 Millionen Leute in der Schweiz wohnen. Von dem kommt auch der Name. Die Schweiz müsste aber nicht erst bei dieser Grenze von 10 Millionen etwas machen.
0: Sondern schon früher, oder wie?
2: Leben vor 2050 9,5 Millionen Menschen in der Schweiz, müssten Bundesrat und Parlament mit Massnahmen reagieren.
0: Was für Massnahmen sind es denn konkret?
2: Da geht es besonders um einen Asylbereich und um einen Familiennachzug. Beispielsweise könnten Personen, die vorläufig von der Schweiz aufgenommen sind, keine Aufenthaltsbewilligung mehr bekommen. Internationale Abkommen, die dazu beitragen, dass mehr Leute zu uns ins Land kommen, müsste die Schweiz neu aushandeln. Reicht das also nicht, für einen Grenzwert die 10 Millionen einzuhalten, muss die Schweiz schlussendlich das Personenfreizügigkeitsabkommen mit der EU künden. Das Abkommen erleichtert es Menschen aus der EU in der Schweiz zu arbeiten und zu wohnen, aber auch diesen Weg.
0: Das sind also die Fakten. Und was sagen da die Komitees dazu?
2: Auf der einen Seite sind SVP und EDU. Sie wollen die Zuwanderung bremsen. Die Schweiz werde gängig mehr zubetoniert, Platze aus allen Nähten. Auf Probleme wie Wohnungsnot, Stau, überfüllte Züge und Kriminalität brauche ich eine Antwort.
0: Und was sagen die Gegnerinnen und Gegner?
2: Auf der anderen Seite sind SP, Grüne, GLP, Mitte, EVP und FDP. Die Gegnerinnen und Gegner reden zum Teil von einer Chaos-Initiative. Bei einem Ja können weniger Leute aus der EU in der Schweiz arbeiten. So würde es besonders dort an Leute fehlen, die es jetzt schon knapp sind. Im Gesundheitswesen, in der Landwirtschaft, der Gastronomie und der Industrie. Auch der Bundesrat und die Kantone sind gegen die Initiative.
0: Ja oder nein zur Initiative «Keine 10 Millionen Schweiz». Die Stimmbevölkerung entscheidete am 14. Juni.
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1: Es ist 11 Uhr.
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4: Das Freilichttheater Signal spielt den Sommer das letzte Mal auf dem Hämmeli. Der Gewerkschaftsbund will das Referendum bei den Mindestlöhnen. Und das Wetter ist bewölkt, gibt aber noch einzelne sonnige Phasen. Nach über 20 Jahren ist Schluss. Auf dem Hämmeli ob Signal wird diesen Sommer das letzte Mal theatert. Uli der Pächter singt das letzte Stück auf dem Hämmeli, meldet der Verein Freilicht Theater Signal. Die neuen Besitzer der Hämmeli-Liegenschaft wollen in den nächsten Jahren renovieren. Für das Theater sei kein Platz mehr. Fertig Hämmeli soll aber nicht fertig Theater heissen, betont der Vereinspräsident Hans Flückiger. Die Freilichttheater-Tradition soll an einem anderen Ort weitergehen. Besonders so, weil auf der nächstgelegenen Mosek heuer auch die letzten Theater sind. Der Verein Freilichttheater Signal macht seit 2005 alle zwei Jahre ein Theater auf dem Hämmeli. Insgesamt haben gegen die 100'000 Leute die Aufführungen besucht. Zum Abschluss auf dem Hämmeli heuer wird Uli der Pächter gespielt. Die 29 Vorstellungen sind zum Teil schon ausverkauft. Rötenbach hat fern 165'000 Franken plus gemacht. Die Gemeindeversammlung hat die Jahresrechnung von fern gestern genehmigt, meldet der Rötenbacher Gemeinderat. 55 Stimmberechtigte sind gekommen und haben einstimmig Ja gesagt. Dazu haben sie einen Kredit von 425'000 Franken bewilligt, für einen Ausbau der Hofzufahrt Rüegsegg Streit halten. Die Gemeinde selber müsse voraussichtlich 20% davon zahlen, wenn Bund und Kanton auch Geld dazu beisteuern. Der Schweizerische Gewerkschaftsbund SGB wehrt sich gegen die geplante Änderung bei den Mindestlöhnen. Der SGB hat entschieden, das Referendum zu ergreifen, meldet die Organisation. Das Parlament hat Anfangswoche entschieden, dass Gesamtarbeitsverträge in Zukunft kantonale Mindestlöhne übersteuern können. Im Moment fehlt noch das Ja in der Schlussabstimmung. Der SGB schreibt, so wäre es in gewissen Branchen möglich, tiefere Löhne als der kantonale Mindestlohn zu zahlen. Der Gewerkschaftsbund kritisiert auch, dass es staatspolitisch problematisch sei. Es könne nicht sein, dass privatrechtliche Vereinbarungen, wie es die Gesamtarbeitsverträge sind, Priorität haben vor Volksentscheiden, wie es die kantonalen Mindestlöhne sind. Gut 5 Monate nach der Brandkatastrophe in Bar Le Constellation zu Gramontana ist das Betreiberpaar vor Bar das erste Mal zusammen befragt worden. Die Mitinhaberin Jessica Moretti wird neu auch der Urkundenfälschung beschuldigt. Es geht um eine Rechnung im Zusammenhang mit dem Kauf von Schaumstoff. Einer der Anwälte von ihr hat nach der Anhörung vor dem Gebäude gesagt, die Rechnung habe keinen Zusammenhang mit der Tragödie in Silvesternacht. Aber eine Frage waren Dutzende Anwälte von Zivilparteien, die Fragen stellen konnten.
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1: Grundsätzlich muss man sagen, es ist bewölkt an dem Samstag, 6. Juni. Aber insgesamt ist das Wetter gleichzeitig auch freundlich. Die Wolken die lockern dann auf am Nachmittag und dann haben wir auch sonnige Phasen. Es gibt über den Berg auch Quellwolken, aber die leeren auch nicht aus. Es ist also alles in allem freundlich heute. Morgen am Sonntag haben wir dann auch immer noch trockenes und freundliches Wetter. Es gibt auch einzelne sonnige Phasen, aber nicht ganz so wolkenlos. Es kommen ein paar Quellwolken dazu und auch Wolkenfelder, die morgen an diesem Sonntagsthema sind. Morgen haben wir dann 21-22 Grad. Am Montagmorgen und auch am Vormittag haben wir dann wieder viel Sonnenschein und am Nachmittag wieder mehr Wolken. Das um die 23 Grad.
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1: Es gibt Stau auf der A1 Bern Richtung Zürich zwischen der Verzeigung Lauterbach und Herkingen, das auf mehreren Abschnitten. Dann in der Gegenrichtung A1 Zürich Richtung Bern zwischen Herkingen und Önsingen stockt. Dann gehen wir auf die A2 Basel Richtung Luzern. Zwischen Eckerkingen und Herkingen gibt es Stau und ebenfalls viel auf Bremsmünster A5 Biel Richtung Solothurn zwischen Solothurn Ost und der Verzeigung Lauterbach. Von der Hauptstrasse habe ich noch keine Meldungen. Ich wünsche euch eine gute Fahrt und einen lieben Gruß ins Auto.
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1: Was passiert, wenn alles Wissen langsam verschwindet? Mit dem thematisiert sich das Regionalmuseum Küchlihaus mit dem Projekt Speichern, wo sie eben genau so Wissen sammeln über das Emmental. Ein Team geht jetzt in der Region raus und sucht Geschichten und Beiträge. Und durch das kommen ganz viele Sachen zum Vorschein, die fast vergessen gegangen sind. Was das alles auftaucht, das gehört ihr etwa im Viertel ab hier bei Neo 1. Ich bin der Manuel Bartlome. Ich begleite euch durch den Samstagvormittag. Ich wünsche einen gebigen Tag. Habt's gut. Ciao zusammen.

0: Tadel mit «Hello, Hater gehört» hier bei Neo 1 an diesem Samstagvormittag. Wir haben 16 Minuten nach den 11. Die Grundfrage ist eine sinnvolle und wichtige. Wie kann man dafür sorgen, dass altes Wissen nicht verloren geht? Sachen, die für Eltern, Grosseltern, Urgrosseltern haben zum Alltag gehört, sind unter Umständen vergessen gegangen. Das Regionalmuseum Küchlihaus setzt genau dort an, Jürgen Lehmann.
1: Speichern, so der Name des Projekts, der genau nach dem fragt, was ist für Wissen herum, das nicht verloren gehen soll. Sprachliches, handwerkliches, wirtschaftliches, kulinarisches, kulturelles, was auch immer. Lokales Wissen sammeln, ordnen und eben speichern. Weil der Satz «Das weiss man einfach», das stimmt dann vielleicht eines Tages nicht mehr, wenn die es noch wissen, nicht mehr da sind oder es vergessen haben. Aktuell ist man am Ausschwärmen in der Region. Eine Gruppe von Co-Forschenden ist jetzt dran, das lokale Wissen aufzuspüren und zu sammeln.
2: Also wir sind einfach wirklich froh und happy, haben so eine tolle, vielfältige Gruppe zusammenbekommen, die so spannende Beiträge mit uns zusammensammelt und vor allem, die eben auch Freude hat am Projekt und die auch mit viel Begeisterung das lokale Wissen sammeln, weil es auch wirklich mit ein bisschen Stolz und Freude erfüllt. Und das merkt man auch.
1: Das ist Livia Künzi vom Küchlihaus, Projektleiterin vom Speichern. Die Gruppe besteht aus ganz verschiedenen Personen mit ganz verschiedenen Hintergründen, wo jetzt ein weites Bindeglied zwischen Bevölkerung und Museum ist.
2: Durch sie können wir auch so vielfältige Beiträge auch sammeln, weil sie natürlich auch vielfältige Bereiche abdecken.
1: Mirjam Argani ist dabei in dieser Gruppe, die eben die Fühler ausstreckt.
3: Ich bin Gemeinderätin in Langnau und arbeite im Kunstmuseum Thun als Kommunikationsverantwortliche und auch noch als freie Journalistin und jetzt eben neu als Co-Forschende im Küchlihaus.
1: Sie freut sich über das, was da schon alles ist zusammengekommen, aber eben auch das, was in der nächsten Phase noch dazukommen soll.
3: Wenn ich ab und zu in den E-Speicher reinschaue, dann entdecke ich eigentlich sehr viel Neues, also Sachen, die ich noch nicht gewusst habe. Irgendwelche Wörter oder manchmal so historische Begebenheiten, die ich noch nie davon gehört habe, oder handwerkliche Sachen. Und alles in allem kann ich aber trotzdem nicht sagen, dass etwas bis jetzt dabei war, was ich wirklich nicht erwartet hätte.
1: Und diesbezüglich verspricht sie sich eben schon, dass da jetzt in den nächsten Monaten Sachen vorkommen, die man eben wirklich nicht mehr weiss. Auch Sachen, die man vielleicht überhaupt nicht erwartet, dass es so in Zemmital gehört.
3: Vielleicht irgendwelche Jugendbewegungen, etwas aus der Kunst, das man bis jetzt noch nicht gewusst hat. Vielleicht Menschen, die vom Emmental weg sind und jetzt Sachen machen, die mit der Heimat überhaupt nichts mehr zu tun haben. Mir fehlt noch so ein bisschen ein anderes Bild vom Emmental, das ich dort gerne abgespeichert würde sehen, eigentlich.
1: Neue Zeit, Schätze, Geheimnisse, Verlohnungs auszugraben, mit den Leuten von der Gruppe ins Gespräch zu kommen oder sich selber im E-Speicher einzubringen.
0: www.e-speicher.ch. Dort sieht man, was schon alles ist zusammengekommen und auch sonst Infos über das Speicherprojekt, das noch bis im 2028 läuft.

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2: Ciao zusammen, wir haben 11:30 an diesem Samstagmittag.
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2: Er ist 1,91 Meter gross. So ragt er in einer Menschengruppe schnell mal raus. In seinem Sport ist er aber eher klein, vor allem auf seiner Position. Der Cyril Kolb ist Aussenangreifer im Volleyball. Das heisst, der Mosendorfer ist zuständig dafür, dass der Ball im Feld des Gegners landet. In dieser Saison ist ihm das etwa die gelungen. Der Neo-1-Sportredakteur Janik Lanz hat mit dem Berner Volleyballspieler zurückgeschaut. Als erstes hat der Cyril Kolb Bilanz.
4: Von mir selber sehr, sehr gut, weil ich halt noch einen riesen Schritt machen konnte. Im Gegensatz zur letzten Saison habe ich noch eine größere Rolle rein im Team und habe mich auch belohnt mit dem. Das Team war ein bisschen schwieriger, weil wir halt auch Verletzungen hatten und es hat noch eine Veränderung gegeben auf einer Position wegen der Verletzung. Dort ist dann schon gemerkt, dass es schwierig ist, dass wir nicht mehr so mögen. Und nachher ist es wieder besser geworden, wo die wichtigeren Spiele sind gekommen. Sind wir wieder besser im Fahrt gekommen und am Schluss hat es leider knapp im Halbfinale nicht gelangt. Ja, so ist es ab und zu.
5: Du hast gesagt, der Finale ist so knapp daran vorbeigeschrammt. Was würdest du sagen, was ist vielleicht so ein bisschen das, was gefällt hat schlussendlich?
4: Ja, vielleicht in den wichtigen Situationen, dass alle ihre Leistung abrufen können, weil wir selber gemerkt haben, im zweiten Spiel hat gar niemand gut gespielt, im dritten Spiel haben ein Teil gut gespielt, ein Teil nicht so gut und dann im vierten ist schon wieder ganz knapp geworden und wenn man alle immer auf unserem Top-Level gespielt hat, hat es immer knapp werden und ich habe das Gefühl, das ist der Unterschied. Sie haben immer auf einem guten Level gespielt, wenn bei ihnen zum Beispiel ein, zwei nicht gut gespielt haben, sie noch wechseln und wir haben halt das nie geschafft, auf ein gutes Level überhaupt zu kommen mit den ersten sechs Wochen gespielt haben. Und dann war es auch wieder schwierig, wenn jemand schlecht gespielt hat, wenn es eine Auswechslung gegeben hat, dass wir den auch noch kompensieren
5: können. Ja, auch wenn ihr im Playoff-Halbfinale seid rausgefallen, für dich persönlich hat es nachher noch Erfolg gegeben. Du bist als bester Spieler vor Saison als MVP ausgezeichnet worden. Du hast vorher von dem nächsten Schritt geredet, den du machen konntest, wo du nochmal mehr hast ausholen. Wie war es möglich, dass du nochmal so hast zulegen?
4: Ich habe sicher Vertrauen von unserem Passer bekommen, der das Spiel leiten und dirigieren. Das heisst, wenn du viel Ball bekommst, kannst du auch besser rausstechen. Das habe ich jetzt dieses Jahr extrem gemerkt, dass ich viel, viel, viel mehr Ball bekommen habe, vor allem auch in den wichtigen Situationen. Dass ich dort immer der Leader war, der hätte das Spiel können oder müssen entscheiden. Das ist ab und zu Fluch oder Sagen. Dort habe ich es am meisten gemerkt, dass ich viel Ball bekommen habe und das Vertrauen bekommen habe, wenn es mal einen Fehler gab, dass ich gerade wieder einen Ball bekommen habe und wieder und immer ist ein bisschen geschaut worden, dass ich gut im Spiel bin, dass ich so am Team am meisten helfen konnte und so habe ich es am meisten gemerkt.
5: Was bedeutet dir so eine Auszeichnung? Was macht das mit dir?
4: Ja, ist natürlich extrem schön. Ist jetzt für mich auch gerade die erste Auszeichnung, weil bei den Junioren bin ich schon immer vorne dabei gewesen, aber am Schluss hat es immer andere gegeben, die die Auszeichnung bekommen haben. Und jetzt unerwartet, weil ich nicht gedacht habe, dass ich es werde, weil es noch einen anderen guten Spieler hatte von einem anderen Club. Und umso schöner, dass es sogar noch MVP von Liga geworden ist, umso besser.
2: Das ist der Saisonrückblick von Cyril Kolb von Volley Schönewerth mit unserem Janik Lanz. Die zwei reden, haben die ganze Woche in der Sportstory etwa noch zusammen geredet. Unter anderem ist es um die Zukunft gegangen. Dort hat der Mosendorfer Volleyballspieler geschaut, wo auf seinem Weg auch noch zu Oberdiessbach hat gespielt, wie dort die Europameisterschaft mit der Schweiz im September der wird laufen.
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0: Ihr hört Neo 1 an diesem Samstagmittag, 6. Juni. Wir haben 4 vor 12 Uhr. Bildschirm und Bürostuhl. Ich tausche gegen Mistgabeln und Melkstühle. Wieso nicht mal eine Woche lang auf die Alp helfen? Das geht. Wenn ihr wollt, könnt ihr euch jetzt melden beim Programm von der Caritas Schweiz. Die Caritas sucht noch etwa 600 Freiwillige, die diesen Sommer auf einem Bergbauernbetrieb mithelfen. Das heisst in einer Medienmitteilung von Caritas Schweiz. Es braucht noch Leute, die helfen beim Heuen, Misten, Zäune flicken, Gärtnern und so weiter.
1: Bei uns können sich freiwillige Personen melden, die Interesse haben, einfach mal aus ihrem Alltag auszubrechen. Wir suchen von 18 bis 70 Leute, die sich gerne möchten, aktiv in der Natur einsetzen möchten.
0: Das erzählt Kira Reindar. Sie ist beim Programm Caritas Bergeinsatz zuständig für das Marketing. Es sei aber nicht einfach ein Ferienprogramm für Leute, die einen Kontrast zum Büroalltag suchen. Das freiwillige Programm sei für die Bergbauernbetriebe eine wichtige Unterstützung. Gut, durch den Sommer gäbe es viel zu tun für die Bauernfamilien.
1: Und wenn dort jemand wegfällt, sei es zum Beispiel wegen einer Schwangerschaft oder wegen einem Unfall, dann kommen die sehr schnell einen Anschlag und brauchen darum Unterstützung.
0: In solchen Situationen können sich die Betriebe bei der Caritas melden und kommen so zu helfenden Hängen. Das ist auch bei der Familie Bieri aus dem Schangnau so gegangen. Die bewirtschaftet den Betrieb in Buenbach und dazu auch noch einen Pachtbetrieb, eine Alp in der Nähe. Weil auch der Elian Bieri ihrem Mann gesundheitliche Probleme hat, haben sie sich bei der Caritas gemeldet. So haben sie jetzt die letzten paar Jahre gäng Freiwillige auf dem Hof gehabt.
2: Für uns ist das eigentlich sehr wichtig, weil wir haben noch Mitarbeiter, da gibt es dann auch in Ferien noch. Das, ja, sind wir sehr froh, wenn wir auch noch jemanden haben, der uns noch ein bisschen unterstützen kann.
0: So haben sie jeden Sommer 4 bis 6 Freiwillige für jeweils 1 bis 2 Wochen auf dem Betrieb gehabt. Was für die Freiwilligen eine aufregende Abwechslung ist, kann für die Bauernfamilien einen grossen Unterschied machen.
2: Alles, was die Freiwilligen machen, das ist uns Arbeit abgenommen. Wir sind jetzt dort angemeldet und die, die sich bei uns nachher melden, freuen wir uns sehr darüber, wenn sie da sind.
0: Sie haben dank dem Caritas-Programm auch schon sehr schöne Kontakte können knüpfen mit Leuten, die dann das Jahr darauf wieder sie helfen, erzählt Delian Bieri vom Schangnau. Tönt doch nach einer schönen Win-Win-Situation. Die Bauernfamilien bekommen Unterstützung, die sie sehr fest brauchen können. Und Freiwillige erleben eine Woche lang mal etwas mehr als einfach nur das. Die ganze Zeit auf der Tastatur rumdrücken. Wenn es noch gelust hat, auf der Alp zu misten, zu heuen oder Zäune zu flicken, grosse Fähigkeiten braucht ihr also nicht. Hauptsache fit und zu Weg und motiviert.

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1: Habt ganz einen schönen Samstagmittag, wir haben 12 Uhr. Der Pascal Rupp hält euch auf dem Laufenden mit den aktuellsten News.
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3: Der Gianluca Privitelli ist neuer Trainer vom FC Thun und will mit Prinzipien und Freude arbeiten. Der Frischmarkt Konufing

0: geht heute in der Woche zu und das Wetter, der Name scheint zeitenweise die Sonne. Es soll trocken bleiben bei um die 21 Grad. Der FC Thun hat einen neuen Trainer gefunden. Nach dem Wechsel vom Meistertrainer Mauro Lustrinelli auf Deutschland zu Union Berlin übernimmt der Gianluca Privitelli bei den Thuner. Der 48-Jährige unterschreibt einen Vertrag für 3 Jahre, meldet der Club diese Woche. Der Gianluca Privitelli sagt, es sei eine einfache Entscheidung gewesen, bei Thun an die Seitenlinie zu stehen.
1: Weil ich weiss, die Werte des FC Thun, die sind fast 1:1 die gleichen wie meine. Ich war schon mal hier und habe gemerkt, dass das Umfeld ist, wo man prozess- und entwicklungsorientiert arbeiten kann, wo man gute Unterstützung hat von der Region und vor allem auch von den Menschen, die seit ewig fast im Verein arbeiten.
0: Der Gianluca Privitelli hat zwischen 2018 und 2021 beim FC Thun gearbeitet, dann als Trainer von U18 und der U21. In den letzten 2 Jahren war er Trainer von Schweizer U20-Nazi. Auch wenn Privitelli das Team der Thuner noch gerade nicht trainiert, hat er schon eine klare Vorstellung, was er von seinen Spielern will.
1: Wichtig ist für mich, dass die Werte und die Prinzipien im Vordergrund stehen, dass wir jeden Tag ein bisschen besser werden, dass wir Freude haben an dem, was wir machen, dass wir partizipativ unterwegs sind, dass sich das beste Argument durchsetzt und nicht etwas anderes, dass wir miteinander gehen. Das heisst, jeder kann sich einbringen, soll sich einbringen und am Schluss fängt es auch, glaube ich, am meisten.
0: Offizieller Trainingsstart vom FC Thun ist am Montag in einer Woche. Ab dann steht der Gianluca Privitelli an der Seitenlinie. Die neue Saison in der Super League startet am letzten Juli-Wochenende. Nach knapp 12 Jahren ist Schluss. Frischmarkt tut die Filiale zu Konufingen heute in einer Woche zu. Schweren Herzens und aus wirtschaftlichen Gründen, schreibt der Lebensmittelladen heute auf Instagram. Rita Obliger hat die Filiale zu Konufingen vor knapp 12 Jahren aufgetan. Zusätzlich zum Geschäft, das sie schon zu Langnau hatte. Der Frischmarkt Langnau soll es auch weitergeben. Das Geschäft werde auf Anfang nächstes Jahr, wie geplant, an die langjährige Mitarbeiterin Annette Antoni übergeben. Rita Obliger und ihr Mann Rolf ziehen sich aus dem Frischmarkt zurück. Zusammen mit ihrer Tochter Lisa wird sie seit letztem Monat bei der Alpwirtschaft Prestenegg. Letzten Herbst hat die Hackergruppe Akira das IT-System von Ruag-Tochter Ruag LLC im US-Bundesstaat Virginia angegriffen und Daten gestohlen. Daraufhin haben die Hacker Lösegeld gefordert und damit droht, die Daten ins Darknet zu stellen. Jetzt kommt aus, die Ruag, der Rüstungskonzern vom Bund, hat Lösegeld gezahlt. Sie haben einen kleinen Betrag gezahlt und alle Daten zurückbekommen, sagt der Ruag-Verwaltungsratspräsident Jürg Roteli zum SRF. Wie viel die Ruag konkret hat gezahlt, sagt der Roteli nicht. Das Bundesamt für Cybersicherheit ratet grundsätzlich davon ab, Lösegeld an Cyberkriminelle zu zahlen. Die Ruag sagt, sie hätten nach internen Abklärungen und Gesprächen mit US-Rechtsexperten so entschieden.
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3: Grundsätzlich muss man sagen, es ist bewölkt an diesem heutigen Samstag. Aber alles in allem freundliches Wetter. Die Wochen die lockern auf den heute Nachmittag und dann haben wir die einzelne sonnige Phase. Es gibt über den Bergen ein paar Quellwolken, die leeren aber nicht aus. Es bleibt also freundlich den ganzen Nachmittag. Auch morgen, am Sonntag, 7. Juni, haben wir dann trockenes und freundliches Wetter. Wir haben viele Sonnenphasen durch den Tag, aber es gibt auch viele Wolken. Es ist also nicht ganz wolkenlos. Wolkenfelder und auch Quellwolkenfelder, die rum sind. Vor allem dann morgen am Nachmittag. Wir haben dann maximal bis zu 22 Grad. Und am Montag wird es dann noch etwas höher. Dann gibt es um die 23 Grad. Wir haben dann am Vormittag häufigen Sonnenschein. Und am Nachmittag kommen dann gäng mehr und mehr Wolken dazu.
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3: Es staut auf der A1 Bern Richtung Zürich zwischen Kriegstetten und Herkingen. Dort verlieren ihr etwa 1/4 Stunde, das auf mehreren Abschnitten. Dann in der Gegenrichtung, das heisst die A1 Zürich Richtung Bern zwischen Herkingen und Önsingen stockt es. Dann müsst ihr auch viel auf Bremse auf der A2 Basel Richtung Luzern zwischen Egerkingen und Herkingen. Und dann gehen wir noch auf die A5 Biel Richtung Solothurn zwischen Solothurn Ost und der Verzeigung Lauterbach. Auch dort braucht es mehr Geduld. Ich wünsche eine gute Fahrt und ein gutes Vorwärtskommen.
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3: Vor 100 Jahren da hat die Geschichte von der Olvo AG mit einer kleinen Sage in Enkistein angefangen. Und heute arbeiten mittlerweile über 240 Mitarbeitende für das Unternehmen. Die Olvo AG die feiert heuer jetzt auch ihr 100-Jahr-Jubiläum. Wie sich der Betrieb in dieser Zeit verändert hat und was das Jubiläum bedeutet, das hören wir im Neo1-Wochengespräch mit dem Geschäftsführer Thomas Lederach. Das geht nach diesem Song. Der Pascal Rupp und ich, der Manuel Bartlomé. Wir begleiten euch durch Samstagmittag. Schön, habt ihr eingeschaltet. Ciao zusammen.
0: Salut zusammen.

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1: Gestartet hat 1926 mit einer kleinen Sage in Enkistein. Der Otto Ledrach hat die gepachtet. Daraus entstanden ist die Olvo AG. 100 Jahre später produziert und handelt die Firma an den Standorten Zworb, Erlenbach im Simmental und im Staude im Emmental mit Holz. Türen, Böden, Fassaden mit allen möglichen Handtieren zu unternehmen. Dieses Jahr feiert die Olvo das 100-Jahr-Jubiläum. Mit dem Geschäftsführer Thomas Ledrach schauen wir heute auf die 100 Jahre mit allen Veränderungen und Herausforderungen zurück, aber dann auch in die Zukunft führen. Es ist Samstagmittag und es ist das Neo-Eis Wochengespräch. Ich bin Jasmin Wüthrich. Grüß euch miteinander. Thomas Ledrach, 1926 ist es losgegangen mit der Olvo. Wie war das denn zumal so gewesen? Wie kann man sich das vorstellen?
2: Das war eine Zeit, in der eigentlich fast alles noch Handarbeit war. Also das ist, Zagen war regelmäßig wasserbetriebene Sägewerk. Und da hat man eigentlich dann, praktisch alles drumherum händisch gemacht. Also sehr, sehr arbeitsintensiv war dann zumal. Und ja, der Grossvater hat angefangen, so ein bisschen im Umfeld, hat schon Brüder gehabt, die auch im Metier waren. Und er wollte sich selbstständig machen. Und dann sind sie eben in das Metzgerhäuschen, also da ganz in der Nähe von Worb. Und hat zusammen mit der Grossmutter hat auch mitgeholfen, mitgearbeitet dann in den Anfangszeiten. Und hat dann auch gleich mal einen Angestellten gehabt. Und das war sicher eine ganz harte Zeit gewesen. Es ist einfach gearbeitet worden. Sicher schwer, auch körperlich. Und ja, es ist aber Arbeit drum gewesen. Man hat einfach schnell machen können, den Kundenkreis auch erweitern. Also es sind so die ersten Anfänge.
1: Du hast schon gerade erwähnt, die Grossmutter, die auch mitgearbeitet hat. Ich bin auf eurer Homepage die Firmengeschichte nachlesen und etwas, was mich noch recht hat beeindruckt. Rund 22 Jahre nach der Gründung, 1948, ist der Otto Ledrach, der eben die Firma hat gegründet, gestorben. Und er hat seine Frau, eben die Emma Ledrach, den Betrieb übernommen. Das ist ja schon noch etwas, was in dieser Zeit untypisch war, dass eine Frau eine Spitze von einer Firma ist. Also recht fortschrittlich. Seid ihr auf das auch ein bisschen stolz?
2: Ja, irgendwie ist das sicher ein riesen... Es war ja ein Drama gewesen, eigentlich, wenn man es so anschaut, dass auf aussen und nicht dabei war. Ich habe den Grossvater nicht gekannt. Und sie ist aus einer Familie gekommen. Sie haben ja auch einen Laden geführt in der Familie. Rosshäuser, sie ist so ein bisschen im Gewerbe aufgewachsen und ich glaube, das hat einfach dann noch ein bisschen bestärkt, auch ein bisschen den Mut gegeben, zu sagen, mal, ich kann das. Es waren natürlich 5 Kinder da gewesen, 3 Söhne, die haben alle ihre Erstausbildung schon ein bisschen abgeschlossen gehabt, so ein bisschen um die 20 und plus minus. Aber es war natürlich ein riesiger Schicksalsschlag gewesen, dann zumal. Und ja, ich ziehe alle in den Hut. Es ist keine Sekunde, so wie wir das eigentlich nachvollziehen konnten. In all den Gesprächen, die wir geführt in der Vergangenheit, ist das nie ein Moment von Zweifel. Es war irgendwie klar gewesen. Wir fahren weiter und natürlich hat es verschiedene Leute drumherum gegeben, die sich ganz wichtige Rollen gespielt haben, dass sie sich auch getraut hat. Oder? Aber es war definitiv ein grosser Schicksalsschlag gewesen.
1: Würdet ihr das so als die schwierigste Zeit von diesen 100 Jahren Olvo beschreiben? Oder gibt es da schon etwas, das besonders geprägt hat in dieser Richtung?
2: Ich denke schon, es war eines der prägendsten Ereignisse. Es hat natürlich die Familie enorm zusammengeschweißt. Das waren einerseits die Söhne, alle drei, die dann relativ schnell entweder zurückgerufen wurden von der Ausbildung, die sie gemacht haben. Also wirklich daheim müssen anpacken, helfen, unterstützen. Und auch die Schwestern, die mitgearbeitet haben. Also es war wirklich ein Familiending mit wenigen Angestellten. Also man hat sich einfach da wirklich durchgebissen. Ich war überzeugt, dass es funktioniert. Und der Zusammenhalt in dieser Familie, ich glaube, das ist etwas, was natürlich auf unsere Generation abgefärbt hat. Also dass die Familie da eine sehr, sehr zentrale Rolle spielt.
1: Gestartet hat es mit einer kleinen Sage in Enkistein. Heute ist es ein Unternehmen mit mehreren Standorten und etwas um die 240 Mitarbeitenden. Also Wir haben ein bisschen ein Wachstum, das wir sehen bei Olvo. Was hat sich sonst alles verändert?
2: Ja, das ist natürlich Versagerei heute. Aber man ist technologisch natürlich wahnsinnig viel gegangen über all die Jahrzehnte. Der Prozess sagen ist gleich geblieben, aber natürlich sind die Maschinen viel moderner, schneller, sie können mehr. Es ist Automatisierung hat Einzug gehalten. Also das ist technologisch sehr viel gegangen. Es ist sehr viel gegangen, wie man mit Holz kann bauen kann. Das ist sicher so in den 90er Jahren so richtig losgegangen mit der Weiterverarbeitung von Produkten. Also man kann eigentlich heute fast in sämtlichen Gebäudekategorien kann man Holzbauten erstellen. Und das hat natürlich Auswirkungen auf unser Sortiment, auf unsere Dienstleistung, Angebot. Man hat sich dem laufend angepasst und irgendwo war man einfach bereit gewesen, ging wieder zu investieren. Wir haben auch immer ein bisschen das Glück gehabt, dass wir vielleicht mal hier und da wieder ein bisschen können, ein bisschen Land dazu kaufen. Wir haben Lagerhallen erweitert, ausgebaut, auch in die Produktion eigentlich ging investiert. Man war eigentlich ging dran gewesen, kann ich sagen. Also man hat vielleicht gar nicht so in der 70er, 80er Jahre, so den ganz grossen Wurf oder so wollen können machen und die grösseren Schritte sind eher vielleicht in den letzten 20, 25 Jahren erfolgt. Also es ist eine kontinuierliche Entwicklung und es sind zwei Firmen dazugekommen, eben das Hobowerk in Stalden bei Konolfingen in den 60er Jahren und in den 90er Jahren noch der Standort im Simmental, die heutige Olvo Ellenbach AG.
1: Was würdet ihr so rauspicken, wenn ihr auf die prägendsten Eckpunkte der Firma müsstet festlegen?
2: Ja, neben dem Schicksalsschlag sicher vom Tod vom Grossvater war es schon die Übernahme von dem Betrieb in Stalden gewesen. Das war dann zumal Kistenfabrik gewesen. Die hat man relativ schnell umgebaut zu einem Hobelwerk und das ist eigentlich bis heute die zentrale Weiterverarbeitungsschiene für Olvo-Gruppen mit unseren Sägereiprodukten. Also von den beiden Sägewerken geht relativ viel Holz auf Stalden, wird dort weiterverarbeitet zu Fassadenprodukten, Terrassenprodukten, Innentäfer. Das war sicher ein Meilenstein gewesen. Dann waren so Entscheidungen gewesen, sicher in Infrastruktur in Worb, in Lagerhäusern, moderne Lagerinfrastrukturen in den 90er Jahren. Und dann ist sicher die Übernahme von dieser Firma, das sagen wir im Simmental, ein ganz grosser Schritt gewesen. Und sicher in den letzten Jahren der Neubau von unserem Logistikzentrum in Worb 2021 bis 2023, wo wirklich so ein neues Zeitalter einläutet für uns im Holzhandel. Also wir haben eigentlich immer an allen Fronten investiert und natürlich hat das ganze Informatik-Zeitalter Einzug gehalten. Also heute haben wir sehr viele Prozesse digitalisiert. Also man ist rundum immer mit der Zeit gegangen und hat echt die Schritte auch konsequent umgesetzt.
1: An dieser Stelle machen wir heute Pause und hören ein bisschen Musik. Es geht weiter mit dem Neues-Wochengespräch, heute mit dem Thomas Ledrach. Im zweiten Teil reden wir darüber, wie das 100-Jahr-Jubiläum überhaupt gefeiert wird.
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1: Herzlich willkommen zurück zum Wochengespräch auf Neo-Ace. Vis-à-vis von mir ist der Thomas Ledrach, Geschäftsführer von Olvo AG, der heute 100 Jahre Jubiläum feiert. Wir wollen jetzt im zweiten Teil genau wissen, wie die Holzverarbeiter das Jubiläum feiern. Thomas Ledrach, 100 Jahre Olvo. Ich möchte zuerst zum Start von diesem zweiten Teil wissen, was bedeutet das euch oder dem ganzen Familienunternehmen?
2: Ja, sicher sehr viel. Es ist im Moment natürlich immer auch kurz ein Innehalten und zurückschauen, aber wir haben immer gesagt, dass eine Familie, wo wir über das Jubiläum einfach diskutieren, was machen wir da, wie feiern wir das 100 Jahre, ist für uns auch klar gewesen. Also wir wollen ja auch Botschaft vermitteln, es geht ja weiter, also wir sind dran, es geht vor allem um die Zukunft. Und natürlich, das Spannende ist schon ein bisschen, wir haben uns entschieden, Geschichten ein bisschen aufzuschaffen, also Familie und Firmengeschichte ist eigentlich so miteinander verwoben. Und das war schon ein Prozess gewesen. Und wir hatten das Glück gehabt, dass wir unsere Väter noch interviewen konnten. Wir haben wirklich jemanden dort beigezogen, der uns da unterstützt hat. Und da ist sehr viel Material zusammengekommen, inhaltlich, aber auch Bildmaterial, Anekdoten. Und das war auch ein spannender Prozess gewesen. Und dort haben wir Familie etwas, wo wir dürfen stolz darauf zurückschauen. Aber wie gesagt, also wir immer unseren Gedanken dabei, ja, es ist ein Momentaufnahme und wir haben etwas überreicht bekommen, unsere Generation, eine Firma, die funktioniert hat. Wir haben das in unserer Generation jetzt weiterentwickelt, immer auch mit der Absicht, dem Hintergedanken. Wenn es geht, sollte es auch weitergehen in die nächste Generation. Und das ist auch etwas, was natürlich schön ist, dass wir schon wieder zwei Vertreter der nächsten Generation im Boot haben, die aktiv für Firma mitarbeiten und schon Verantwortung übernehmen. Und von der her ist es einfach auch wieder ein Kapitel, wo wir einerseits fertig geschrieben haben, aber die nächste Seite wieder aufschlagen.
1: Ihr habt es gedacht, und eben die vierte Generation arbeitet auch schon mit. Im Moment noch mit der dritten zusammen. Also es ist sehr familiär in dem Sinn. Wie prägend waren vielleicht aber auch die Wechsel gewesen, von einer zur nächsten Generation?
2: Ja, sie sind eigentlich so. Es war ein Übergang gewesen und der hat doch ein bisschen gedauert, aber unsere Eltern, unsere Generation, die zweite Generation, hat es eigentlich geschafft, loszulassen. Und als sie das Vertrauen hatten, mal, die können das, dann haben sie wirklich auch loslassen. Und das ist, glaube ich, eine Fähigkeit, zentrale Voraussetzung, dass so Nachfolgen funktionieren, dass letztendlich Platz gemacht wird. Für die neue Generation, das ist glaube ich, prägend gewesen. Das ist etwas, was wir auch mitnehmen in unserem Bewusstsein, dass wir da irgendwo Platz machen und für die nächste Generation. Ja.
1: Jetzt dürft ihr 100 Jahre Jubiläum das feiern. Was habt ihr da überhaupt alles geplant? Wie feiert ihr das Jubiläum?
2: Ja, wir haben so ein bisschen drei Highlights sicher. Das eine ist gesehen, wir haben natürlich erst Familie ein bisschen mit dieser Chronik wirklich zelebriert. Das haben wir ein Fest gemacht und auch ein bisschen die weitere Familie eingeladen. Wir machen in ein paar Tagen einen Ausflug. Wir tun mal einen Tag die Firma zu. Einen Wochentag und gehen mit der Belegschaft auf ein Reisli. Das ist alles noch ein bisschen unter Verschluss. Also wissen nicht so recht, was erwartet. Und freue mich extrem darauf, dass wir da so einen Tag ein Erlebnis zusammen und wir werden auch einen Anlass haben mit unseren Partnern, Lieferanten, Kunden im August, den wir durchführen.
1: Ihr habt für das Jubiläumsjahr auch ein Motto, wächst, hält, bleibt. Könnt ihr das erklären, warum ausgerechnet das Motto oder was sagt das aus?
2: Ja, es hat natürlich viel mit Holz zu tun und wir basieren, alles was wir machen, verarbeiten, handeln, hat auch den Bezug zum Holz, ist halt sehr gross und da kann man immer die Analogie zum Wald, zum Holz. Wir dürfen wachsen, der Wald wächst, er ist da, er bleibt. Auch bei Veränderungen, bei Sturm, bei Klimawandel und so weiter, irgendwo, er passt sich an. Wir wollen ja bleiben, wir wollen Sorge haben zu dem, was wir haben. Wir wollen uns aber auch weiterentwickeln. Wachstum heisst in dem Sinne, es muss nicht immer quantitativ sein, es kann auch sehr qualitativ sein, in dem Sinne, dass man die Dienstleistungen laufend verbessert und wirklich dort auch mit der Zeit geht. Also das ist so ein bisschen der Hintergrund, der uns eigentlich da so ein bisschen zu diesem Slogan bewegt hat.
1: Der sagt, anpassungsfähig sein, bleiben, wie der Wald, wie das Holz das so ist. Habt ihr da, wieder vorher schaut, auch gewisse Herausforderungen im Kopf, was das eben auch braucht, dass man anpassungsfähig bleibt?
2: Ja, ich glaube, in jedem Wirtschaftszweig gibt's natürlich strukturelle Veränderungen. Sie sind Kunden, die sich verändern. Es ist vielleicht die Bauerei, die sich verändert. Wir haben gesellschaftliche Einflüsse, politische und so weiter. Also, grundsätzlich sind wir recht positiv verzahlt. Es wird eine wichtige Rolle haben oder vielleicht die Bedeutung vom Holz als CO2-neutralen Baustoff für die Zukunft wird eher noch zunehmen, Bedeutung. Da sind wir überzogen, also recht optimistisch grundsätzlich. Aber wir sind natürlich eine Produktionsunternehmung mit allen, sagen wir, Vor- und Nachteile, die die Schweiz als Produktionsstandort hat. Also das ist sicher eine Herausforderung gegenüber dem umliegenden Ausland. Die Währung hilft uns in der Regel auch nicht. Also sicher das ganze Thema hier, Wertschöpfungsbetrieb in der Schweiz mit Schweizer Holz. Also das ist sicher weiterhin eine grosse Herausforderung. Es geht dort sicher auch nach wie vor mit der Technologie Schritt zu halten. Probieren auch innovativ zu bleiben und das sind so ein bisschen sicher die Herausforderungen. Wir haben sicher auch in der ganzen demografischen Entwicklung auf der Mitarbeiterseite, wo wir probieren natürlich das Lehrlingswesen auch entsprechend zu pflegen. Wir haben es ausgebaut, intensiviert. Also das sind sicher so ein bisschen die Punkte, die da rausstechen.
1: Wie wir schon beim Führen schauen sind, was steht bei Olvo AG in Zukunft so an? Habt ihr da irgendwelche Ziele oder Projekte?
2: Ja, wir probieren natürlich schon auch ein bisschen in der Wertschöpfung weiterzukommen. Wir verarbeiten sehr, sehr viel Rundholz, Fichten, Tannen zu Schnittholzprodukten. Ich habe schon erwähnt, wir verarbeiten viel zu gekoppelter Ware und wollen dort sicher in dieser internen Wertschöpfung weitergehen. Das ist so ein bisschen die Aufgabe in der Produktion, die ansteht. Das kann sein, dass man dort auch mehr zusammenspannt mit anderen Players in Branchen. Also es muss nicht immer alles selber gemacht sein. Zusammenarbeiten mit anderen ist auch wichtig. Und im Handel geht sicher der Trend noch ein bisschen Dienstleistung rein, also das Dienstleistungsangebot anpassen, ausbauen. Wir sind über 10 Jahre jetzt auch in der Westschweiz unterwegs. Wir haben ein relativ grosses Marktgebiet, das wir bedienen. Und das bringt auch immer ein bisschen Herausforderungen mit sich. Logistisch ist ein Thema. Wir haben zwar gebaut ein grosses Logistikzentrum, aber es hat schon fast wieder ein bisschen überhaupt Entwicklung vom Markt. Eben Holz ist wirklich recht gefragt. Und daher gilt es auch immer wieder ein bisschen infrastrukturell anzupassen und entsprechende Schritte wieder einzuleiten.
1: Thomas Ledrach, merci vielmals für das Gespräch. Das war es vom Wochengespräch mit dem Thomas Ledrach, Geschäftsführer von Olvo AG. Schön, habt ihr zugelassen. Habt ein ganz gutes Wochenende.
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3: Grüß euch wohl, ihr hört Neo 1 an diesem Samstagmittag. Wir haben 12:30.
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3: Viele Wolkenfelder haben wir an diesem Samstagvormittag. Alles in allem ist es aber freundlich und trocken geblieben und die Sonne hat manchmal vorgeläuseln. Jetzt Mario Rindisbacher vom Meteo Test Bern. Bleibt so freundlich und trocken auch heute am Nachmittag. Heute am Nachmittag gibt es im Neo-Eisland recht freundliches Wetter. Zeitweise scheint die Sonnentemperaturen, die steigen auf 21 bis 22 Grad, also recht angenehm. Über den Bergen da hat es vor allem am Nachmittag dann ein paar Quellwolken rum. Aber so wie es aussieht, sollten die keine Regengüsse bringen. Und es sollte praktisch überall trocken bleiben. In der Nacht auf morgen da sinkt das Thermometer dann gegen die 10 Grad.
4: Eine freundliche und trockene Sache in diesem Fall ist es morgen an diesem Sonntagsthema.
3: Am Sonntag da sieht das Wetter ganz ähnlich aus. Wir haben über einen Tag aus zeitweise sonniges Wetter zu erwarten. Ganz wolkenlos ist es nicht. Ab und zu ziehen ein paar Wolkenfelder durch und am Nachmittag gibt es ein paar Quellwolken. Aber so wie es aussieht, bleibt es überall trocken. Das bei etwa 21 Grad am Nachmittag.
4: Ist die bewölkte Sache in diesem Fall das Thema am Montag, Anfangswoche?
3: Am Montag da starten wir zuerst mal noch mit recht sonnigem Wetter am Morgen und Vormittag. Da haben wir noch nicht so viele Wolken rum und die Temperaturen die steigen noch mal ein bisschen an. Am Mittag und Nachmittag gibt es 23 bis 25 Grad. Am späteren Nachmittag und gegen Abend da kommen dann aber wieder Wolken rein und später kann es dann auch Regengüsse oder Gewitter geben. Und die kündigen dann eher unbeständiges Wetter an auf der Dienstag. Dort haben wir dann recht viele Wolken rum, zeitweise regnet es und ist wieder kühl und die Temperaturen dann noch bei 16 bis 17 Grad.
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0: Dann hört Neo 1 an diesem Samstagmittag. Wir haben jetzt 1:15. Und wir sind ja mitten im Pride Month drin. Das heisst, schwul, lesbisch, bisexuell, asexuell oder transgender. Das sind alles Begriffe, die für Teil vielleicht ein bisschen kompliziert oder ungewohnt tönt. Und darum ist es umso wichtiger, dass wir darüber reden. Und darum reden wir jetzt auch über das Thema Transgender. In unserem Porträt diese Woche geht es um die Geschichte von der 26-jährigen Antonia Büter von Langnau. Sie ist eine Transfrau. Das heisst, bei der Geburt ist ihr das männliche Geschlecht zugewiesen worden und später hat sie aber dann gemerkt, dass das nicht stimmt. Ja, mit ihr über ihre Kindheit dürfen reden.
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0: Die Antonia erzählt mir, dass sie ein fröhliches Kind war.
2: Also ich muss vielleicht noch sagen, das war vor der Schulzeit. Sehr aufgestellt, habe viel gelacht. Und einfach zufrieden gewesen und manchmal vielleicht auch ein bisschen in meiner eigenen Welt. Aber eigentlich sehr positiv so, habe ich es erlebt. Und ich denke, meine Eltern würden mich auch als Sonnenschein und sehr aufgestellt beschreiben in meiner Kindheit.
0: Ihre Kindheit hat für ganz viel unbeschwert ausgesehen. Aber in der Schulzeit hat es die ersten Momente gegeben, wo sich etwas nicht mehr richtig angefühlt hat. Vor allem mit den Schulgespändchen, so die Antonia.
2: Ich habe das Gefühl, das war so die erste oder zweite Klasse gewesen. Ich denke, das war vor allem so der Zeitraum, wo ich dann mehr mit anderen Kindern konfrontiert war und einfach gemerkt habe, hey, irgendwie mit den Jungs kann ich wie nichts anfangen und ich fühle mich überhaupt nicht dazugehörig. Und dann hat es wie so Momente gegeben am Abend, wo ich im Bett gelegen bin, dass meine Eltern grennend gesagt haben, hey, ich bin doch ein Mädchen, ich möchte ein Mädchen sein und ich bin doch kein Bub.
0: Es gab ganz viele Momente gegeben, wo sie sich unwohl gefühlt hat.
2: In der Schulzeit, wo es zum Beispiel so die Aufteilung hat in Buben- und Mädchengruppen, was für mich mega schlimm war, weil einerseits bin ich von meinen Kolleginnen wie getrennt worden und eben habe mit den Jungs wie nichts anfangen. Das war für mich mega schwierig. Dann sind es auch Garderobensituationen in der Schule, zum Beispiel, dass ich mit den Jungs, wir mussten umziehen im gleichen Raum, Schullager, bei den Jungs in den Zimmern geschlafen und wirklich schwierig war aber vor allem so die männliche Pubertät, die sie angefangen hat.
0: Sie konnte das Unwohlsein nicht einordnen, erzählt mir die 26-Jährige.
2: Ich konnte sagen, dass ich lieber ein Mädchen wäre und dass ich mich in mir innen als Mädchen fühle. Aber den Begriff Trans oder Transgender habe ich wie dann nicht gekannt oder habe ich gewusst, dass man da überhaupt etwas machen kann oder dass es einen Weg für mich gibt.
0: Der Weg ist dann weitergegangen in ihrer Schulzeit und sie hat sich in der Oberstufe geoutet. Diese Woche haben wir das Leben als Transfrau von der Antonia genauer angeschaut, wie bei ihr die ganze Transition abgelaufen ist, also der Weg, den ein Mensch macht, für das Geschlecht anzugleichen und alle Reaktionen, die sie in der Schulzeit oder eben auch vom generellen Umfeld erlebt hat. Das könnt ihr alles nachlesen auf der Webseite neo1.ch.
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1: Wir haben eins, grüß dich wohl. Der Pascal Rupp hält dich auf dem Laufenden mit den aktuellsten News.
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3: Der Gianluca Privitelli ist neuer Trainer vom FC Thun und wird mit Prinzipien und Freude arbeiten. Der Frischmarkt Konaufingen geht heute in einer Woche zu und das Wetter, der Name scheint zeitenweise die Sonne, es soll trocken bleiben bei um die 21 Grad. Der FC Thun hat einen neuen Trainer gefunden. Nach dem Wechsel vom Meistertrainer Mauro Lustrinelli auf Deutschland zu Union Berlin übernimmt der Gianluca Privitelli bei den Thuner. Der 48-Jährige unterschreibt einen Vertrag für 3 Jahre, meldet der Club diese Woche. Der Gianluca Privitelli sagt, es sei eine einfache Entscheidung gewesen, bei Thun an die Seitenlinie zu stehen.
4: Weil ich weiss, die Werte vom FC Thun, die sind fast 1:1 die gleichen wie meine. Ich war schon mal hier gewesen und habe gemerkt, dass das ein Umfeld ist, wo man prozess- und entwicklungsorientiert arbeiten kann.

0: Wo man gute Unterstützung hat von der Region und vor allem auch von den Menschen, die seit ewig fast im Verein arbeiten.
1: Der Gianluca Privitelli hat zwischen 2018 und 2021 beim FC Thun gearbeitet, dann als Trainer von U18 und der U21. In den letzten zwei Jahren war er Trainer von Schweizer U20-Nazi. Auch wenn der Privitelli das Team der Thuner noch gerade nicht trainiert, hat er schon eine klare Vorstellung, was er von seinen Spielern will.
0: Wichtig ist für mich, dass die Werte und die Prinzipien im Vordergrund stehen, dass wir jeden Tag ein bisschen besser werden, dass wir Freude haben an dem, was wir machen, dass wir partizipativ unterwegs sind, dass sich das beste Argument durchsetzt und nicht etwas anderes, dass wir miteinander gehen, das heisst, jeder kann sich einbringen, soll sich einbringen und am Schluss fängt es an, glaube ich, am meisten.
1: Offizieller Trainingsstart vom FC Thun ist am Montag in einer Woche. Ab dann steht der Gianluca Privitelli an der Seitenlinie. Die neue Saison in der Super League startet am letzten Juli-Wochenende. Nach knapp 12 Jahren ist Schluss. Frischmarkt tut die Filiale zu Konufingen heute in einer Woche zu. Schweren Herzens und aus wirtschaftlichen Gründen, schreibt der Lebensmittelladen heute auf Instagram. Rita Oppliger hat die Filiale zu Konufingen vor knapp 12 Jahren aufgetan. Zusätzlich zum Geschäft, das sie schon zu Langnau hatte. Der Frischmarkt Langnau soll es auch weitergeben. Das Geschäft werde auf Anfang nächstes Jahr, wie geplant, an die langjährige Mitarbeiterin Annette Antoni übergeben. Rita Oppliger und ihr Mann Rolf ziehen sich aus dem Frischmarkt zurück. Zusammen mit ihrer Tochter Lisa wird sie seit letztem Monat bei der Alpwirtschaft Prästeneck. Letzten Herbst hat die Hackergruppe Akira das IT-System von Ruag-Tochter Ruag LLC im US-Bundesstaat Virginia angegriffen und Daten gestohlen. Daraufhin haben die Hacker Lösegeld gefordert und damit droht, die Daten ins Darknet zu stellen. Jetzt kommt aus, die Ruag, der Rüstungskonzern vom Bund, hat Lösegeld gezahlt. Sie haben einen kleinen Betrag gezahlt und alle Daten zurückbekommen, sagt der Ruag-Verwaltungsratspräsident Jürg Roteli zum SRF. Wie viel die Ruag konkret hat gezahlt, sagt der Roteli nicht. Das Bundesamt für Cybersicherheit ratet grundsätzlich davon ab, Lösegeld an Cyberkriminelle zu zahlen. Die Ruag sagt, sie haben nach internen Abklärungen und Gesprächen mit US-Rechtsexperten so entschieden.
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3: Wir haben viele Wolkenfelder, wo wir sind, aber es gibt auch sonnige Phasen heute am Nachmittag. Über den Bergen kann es ein paar Quellwolken rumhaben, die leeren aber nicht aus. Es bleibt also trocken und freundlich heute am Nachmittag und am Abend. Und nachher, morgen am Sonntag geht es dann so trocken und freundlich weiter. Wir haben vereinzelte sonnige Phasen durch den Tag, aber es ist nicht ganz so wolkenlos. Ab und zu kommen ein paar Wolkenfelder dazu und am Nachmittag haben wir dann ein paar Quellwolken. Wir haben morgen am Nachmittag maximal 22 Grad. Am Montagmorgen und Vormittag scheint die Sonne häufig und am Nami nimmt dort die Bewölkung zu und wir haben sehr viel Wolken am Himmel. Dann gibt es um die 23 Grad am Montag.
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3: Es gibt Stau auf der A1 Bern Richtung Zürich zwischen Kriegstedt und Önsingen. Dort verliert ihr etwa eine Viertelstunde. Dann in der Gegenrichtung A1 Zürich Richtung Bern zwischen Niederbipp und der Verzeigung Lauterbach gibt es Stau. Da sagen wir ein Pannenfahrzeug. Die Fahrstreifen sind blockiert. Und dann habe ich noch die Meldung, was auch noch stockt auf der A5 Bio Richtung Solothurn zwischen Solothurn Ost und der Verzeigung Lauterbach. Sonst habe ich noch keine Meldungen mehr von der Hauptstrasse. Gute Fahrt und einen lieben Gruß ins Auto.
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3: Der Pascal Rupp aus der Redaktion und ich, der Manuel Bartlomé. Wir haben euch begleitet durch den Samstagmorgen, Vormittag und Mittag. Ab jetzt bekommt ihr eine Stunde lang Musik am Bit. Und am 2. sind dann Jana Weiss und der Jonas Südrich für euch im Studio. Sie begleiten euch durch den ganzen Nachmittag Richtung Samstagabend. Ich bin der Manuel Bartlomé, wünsche einen gebigen Nachmittag. Heid's gut, ciao zusammen.

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0: Kelly Clarkson am Samstagnachmittag auf Neo 1, jetzt ist 2.
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2: Heute Samstagnachmittag mit dem Jonas Wüttrich. Die Gemeinde Schangnau hat fern finanziell ein gutes Jahr gehabt. Auf der A1 hat die Polizei nachts einen jungen Mann rausgenommen, der viel zu schnell ist gefahren. Und das Wetter heute Nachmittag ist freundlich, zwischen ihnen verdecken die Wolken die Sonne. Die Gemeinde Schangnau hat fern gut 570'000 Franken für eine Zeit gemacht. Das schreibt die Gemeinde in ihrer Mitteilung vom Gemeinderat. Das ist toll besser als im Voraus gedacht. Die Gemeinde hat im Budget für 2025 mit einem kleinen Verlust gerechnet. Das gute Resultat hat verschiedene Gründe. Unter anderem hat die Gemeinde fern weniger Löhne müssen zahlen. Verschiedene Rechnungen waren günstiger gewesen und speziell hat die Gemeinde viel mehr Steuereinnahmen gehabt als geplant. Die Gemeindeversammlung am 12. Juni muss die Jahresrechnung von fern dann noch genehmigen. Ein 25-jähriger Autofahrer ist nachts in Bern auf der A1 viel zu schnell unterwegs gewesen. Eine Polizeikontrolle hat seine Geschwindigkeit gemessen. Er ist nach Abzug vor gesetzlicher Toleranz 140 gefahren. Auf dem Abschnitt, wo die Kontrolle war, wäre aber nur 80 erlaubt gewesen. Das schreiben die Kantonspolizei Bern und die Staatsanwaltschaft Bern-Mittelland heute Morgen. Eine Patrouille ist am Fahrer mit Blaulicht und Sirene hinter nach und konnte ihn kurz später rausnehmen. Der junge Mann musste seinen Ausweis abgeben und musste nach den Ermittlungen vor einem Richter. Einmal mit Bitcoin zahlen verbraucht rund 486 Kilogramm CO2. Das zeigt eine neue Studie, die die Hochschule Luzern und Swiss Economics für das Deutsche Umweltbundesamt haben gemacht.

0: Andere Kryptowährungen belasten die Umwelt deutlich weniger. Bei Ethereum, der zweitgrössten Kryptowährung, sind laut der Studie für einmal Zahlen 0,003 Kilo CO2. Dass Bitcoin so viel CO2 verbraucht, hänge mit dem sogenannten Mining zusammen. Weltweit kämpfen tausende Computer darum, neue Transaktionen zu bestätigen und neue Bitcoins zu machen. Das braucht einen Haufen Strom. Die iranischen Schüttler und das nötige Betreuungspersonal haben ihre Visa für die USA bekommen. Das heisst heute Morgen von den zuständigen, Behörden. Die iranische Schutt-Nationalmannschaft hat ihre 3-Gruppenspiele an der Weltmeisterschaft im Juni in Los Angeles und Seattle. Wegen dem Krieg zwischen den USA, Israel und dem Iran war im Vorfeld unklar gewesen, ob die Mannschaft und das Betreuungspersonal einreisen kann. Anders als bei den Spielern und dem Betreuungspersonal sieht es aber bei den Funktionären vom iranischen Schutzverband aus. Laut der iranischen Nachrichtenagentur haben unter anderem der Verbandspräsident und andere Delegationsmitglieder kein Visum bekommen. Medien berichten von alles Jahr um 12 Leute, die im Moment nicht einreisen können. Ein Stromausfall auf der ganzen Insel hat Jamaika Nächte lahmgelegt. Der Energieminister hat gesagt, dass die Stromversorgung komplett zusammengebrochen ist. Einen Grund hat er aber nicht gesagt. Der nationale Energieversorger hat den Ausfall bestätigt und untersucht jetzt, was die Ursache war. Das Unternehmen arbeitet daran, die Versorgung wieder aufzubauen. Ein Teil der Insel hat laut Medienberichten schon in der Nacht um Strom gehabt. Die Regierung hat gesagt, dass der Strom bis zum Morgen wieder für alle da sein.
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2: Freundlicher Samstag ist das. Es scheint immer wieder die Sonne, gemischt mit ein paar Wolken im Himmel. Das bei um die 22 Grad am Nachmittag. Über den Bergen gibt es am Nachmittag ein paar Quellwolken. Es sollte aber trocken bleiben. In der Nacht auf morgen haben wir noch so 10 Grad. Und morgen Sonntag geht es dann ähnlich weiter wie heute. Es gibt wieder einen freundlichen Tag und recht viel Sonne. Aber die Wolken die gehen nicht ganz fort. Die begleiten uns auch morgen. Das dabei um die 21 Grad am Nachmittag.
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2: Aktuell geht viel los auf der Autobahn A1 Zürich Richtung Bern. Da stauen zwischen Niederbipp und der Verzweigung Lutherbach. Da also dort ein Fahrzeug eine Panne hat, ein Fahrstreifen ist dort durch blockiert. Darum stauen Sie, ihr müsst gut 45 Minuten mehr Zeit einrechnen. Da also, weil es zusätzlich bei der Einfahrt Wangen an der Aare noch einen Unfall hat gegeben. Dann stauen Sie eure Gegenrichtung A1 Bern Richtung Zürich zwischen Lutherbach und Herkingen. Geht auf mehreren Abschnitten. Ja, um hätte dort durch eine Viertelstunde länger. Wegen dem vielen Verkehr auf der Autobahn und weil es nicht vorwärts geht, stocken sie auf der Hauptstrasse dort in der Region zwischen Önsigen und Niederbipp. Viel Geduld, wenn ihr es braucht, und sonst gutes Ankommen.
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2: Der Samstagnachmittag mit Jonas Wüterich, der ich bis hinten wieder die News parat hat, und mir, der Jana Weiss. Hallo miteinander. Bis 3 Uhr gibt es bei uns jetzt aber noch mal eine Stunde, wo nur Musik läuft. Mit dabei haben wir da jetzt gleich Zoé Mae mit ihrer neuesten Single «Jamais été cool». Ist ein bisschen mehr als ein Monat alt, der Song, den Zoé Mae davon singt, dass sie nie cool war. Einmal nicht in den Augen von anderen Leuten. Sie singt aber auch davon, dass sie findet, hey, ich bin schon gut, so wie ich bin. Schöne Botschaft, schöner Song, hört ihr auf Neo 1.

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0: Musik aus Großbritannien hier auf New Ways, The 1975, If You're Too Shy. Ganz einen guten Samstagnami.
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0: Jetzt haben wir 3, es gibt ein Update für euch.
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3: Heute Samstag mit dem Jonas Wüttrich. Die Gemeinde Schangnau hat finanziell ein gutes Jahr gehabt. Auf der A1 hat die Polizei nachts einen jungen Mann rausgenommen, der viel zu schnell ist gefahren. Und das Wetter heute Nachmittag ist freundlich, zwischen ihnen verdecken die Wolken die Sonne. Die Gemeinde Schangnau hat fern gut 570'000 Franken für eine Zeit gemacht. Das schreibt die Gemeinde in ihrer Mitteilung vom Gemeinderat. Das ist doll besser als im Voraus gedacht. Die Gemeinde hat im Budget für 2025 mit einem kleinen Verlust gerechnet. Das gute Resultat hat verschiedene Gründe. Unter anderem hat die Gemeinde fern weniger Löhne müssen zahlen. Verschiedene Rechnungen waren günstiger gewesen und speziell hat die Gemeinde viel mehr Steuereinnahmen gehabt als geplant. Die Gemeindeversammlung am 12. Juni muss die Jahresrechnung von fern dann noch genehmigen. Ein 25-jähriger Autofahrer war nachts in Bern auf der A1 viel zu schnell unterwegs gewesen. Eine Polizeikontrolle hat seine Geschwindigkeit gemessen. Er ist nach Abzug von gesetzlicher Toleranz 140 gefahren. Auf dem Abschnitt, wo die Kontrolle war, wäre aber nur 80 erlaubt gewesen. Das schreiben die Kantonspolizei Bern und die Staatsanwaltschaft Bern-Mittelland heute Morgen. Eine Patrouille ist am Fahrer mit Blaulicht und Sirene hinter nach und konnte ihn kurz später rausnehmen. Der junge Mann musste seinen Ausweis abgeben und musste nach den Ermittlungen vor einem Richter. Einmal mit Bitcoin zahlen verbraucht rund 486 Kilogramm CO2. Das zeigt eine neue Studie, die die Hochschule Luzern und Swiss Economics für das Deutsche Umweltbundesamt haben gemacht. Andere Kryptowährungen belasten die Umwelt deutlich weniger. Bei Ethereum, der zweitgrössten Kryptowährung, sind laut der Studie für einmal zahlen 0,003 Kilo CO2. Dass Bitcoin so viel CO2 verbraucht, hänge mit dem sogenannten Mining zusammen. Weltweit kämpfen tausende Computer darum, neue Transaktionen zu bestätigen und neue Bitcoins zu machen. Das braucht einen Haufen Strom. Die iranischen Schüttler und das nötige Betreuungspersonal haben ihre Visa für die USA bekommen. Das heisst heute Morgen von den zuständigen Behörden. Die iranische Schutt-Nationalmannschaft hat ihre 3 Gruppenspiele an der Weltmeisterschaft im Juni in Los Angeles und Seattle. Wegen dem Krieg zwischen den USA, Israel und dem Iran war im Vorfeld unklar, ob die Mannschaft und das Betreuungspersonal einreisen kann. Anders als bei den Spielen

0: Spieler und Betreuungspersonalgesetz aber bei Teilen Funktionären vom iranischen Schutzverband aus. Laut der iranischen Nachrichtenagentur haben unter anderem der Verbandspräsident und andere Delegationsmitglieder kein Visum bekommen. Medien berichten von alles Jahr um 12 Leuten, die im Moment nicht einreisen können. Ein Stromausfall auf der ganzen Insel hat Jamaika Nächte lahmgelegt. Der Energieminister hat gesagt, dass die Stromversorgung komplett zusammengebrochen ist. Einen Grund hat er aber nicht gesagt. Der nationale Energieversorger hat den Ausfall bestätigt und untersucht jetzt, was die Ursache war. Das Unternehmen arbeitet daran, die Versorgung wieder aufzubauen. Ein Teil der Insel hat laut Medienberichten schon in der Nacht um Strom gehabt. Die Regierung hat gesagt, dass der Strom bis zum Morgen wieder für alle da sein sollte.
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2: Es gibt viel Sonne am Nachmittag. Zwischendurch hat es aber auch Wolken im Himmel, die die Sonne mögen verdecken. Es ist so ein bisschen Hin und Her, aber es bleibt freundlich und auch trocken. Über den Bergen massbar Quellwolken geben, aber die sollten auch nicht ausleeren. Das Ganze bei um die 22 Grad. Und morgen gibt es dann etwa so viel auf dem Thermometer. Um die 21 Grad haben wir morgen am Nachmittag. Und dazu ähnliches Wetter wie auch heute. Ein Gemisch aus Sonne und Wolken, aber auch am morgen einen sonnigen, freundlichen Sonnen. Und es bleibt trocken.
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2: Da ist viel los auf der Autobahn A1 Zürich Richtung Bern. Es stauen zwischen Niederbipp und der Verzweigung Lauterbach. Das, weil es dort vorher einen Unfall respektive eine Panne von einem Fahrzeug gegeben hat. Es geht dort im Moment 35 Minuten länger. Und zusätzlich hat es dort eben nochmal einen Unfall gegeben, nach der Einfahrt Wangen an der Aare. Der stauen so in der Gegenrichtung A1 Bern Richtung Zürich zwischen Kriegstetten und Herkingen. Auf mehreren Abschnitten dort stauen und der hat gut eine Viertelstunde länger. Wegen dem vielen Stau auf der Autobahn stauen sie auch auf der Hauptstrasse dort in der Nähe zwischen Önsigen und Niederbipp. Gute Fahrt auch unterwegs.
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2: Samstag Nachmittag, vielleicht steht ihr in diesem Moment in der Küche, verschwitzt und dreckig, schlätzt ihr ein kaltes Glas Wasser hinterher. Und hört nur so mit dem Ohr, was ich hier im Radio erzähle, weil ihr müsst ja dann wieder weitermachen. Nur kurz die Päuseln und dann wieder raus in den Garten. Es ist ja schliesslich das perfekte Wetter, für irgendetwas im Garten zu erledigen. Nicht zu heiss, nicht zu kalt, das passt. Und wenn es das perfekte Wetter für das Garten ist, dann ist auch das perfekte Wetter für das Sportlen. Das freut der TV Eriswil. Die haben das Wochenende bei sich auf dem Sportplatz die Jugendtage Oberaargau. Was dort läuft das Wochenende und warum Eriswil als kleiner Verein schon zum vierten Mal Gastgeber ist von diesen Jugendtagen, das hört ihr bei uns noch in der nächsten Halbstunde. Also einmal, wenn ihr noch in der Küche bleibt. Wenn ihr wieder in den Garten müsst, dann halt Radio mitnehmen. Oder ganz laut machen, könnt ihr auch. Einmal bis der Nachbar fährt auf den Rasenmähen. Sollte das gehen. Guten Abend, ich bin Jana Weiss. Ciao zusammen.

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0: fest wie möglich an einem Seil schreissen, so geschickt wie möglich einen Ball auf ein Trampolin spielen und so schnell wie möglich säckeln und dabei einem anderen einen Stecken übergeben. Das ist doch mal das Programm für das Wochenende. Machen ganz viele Kinder aus dem Oberaargau heute und morgen an den Jugendtag in Eriswil. Seile ziehen, Tschuckball, Staffetten und natürlich auch die klassischen Leichtathletik-Wettkämpfe wie Weitsprung oder Sprint. Es läuft viel an diesen Jugendtagen. Mit dabei sind die verschiedenen Turnvereine und Riegen aus dem Oberaargau. Von Attiswil über Rocco bis Ursenbach. Der Turnverein Eriswil ist schon zum vierten Mal Gastgeber von diesen Oberaargauer Jugendtagen. Erzählt uns der Chef vom OK, der Johann Feldmann.
1: Wir haben mal einen Sportplatz bauen, hier bei uns in Eriswil, und dann haben wir eigentlich gesagt, wenn wir schon einen Sportplatz bauen, dann müssten wir den auch ein bisschen für uns auch etwas brauchen, dass wir eben auch Jugendtage etwas durchführen. Vorher wäre das gar nicht möglich gewesen ohne diesen neuen Sportplatz.
0: Die Infrastruktur ist also da, für dass sich rund 1000 Kinder ein Wochenende lang austoben können bei diesen Jugi-Wettkämpfen. Dass der Anlass heuer schon zum vierten Mal in Eriswil ist, sei ein Highlight.
1: Für das ganze Dorf und natürlich für unseren Verein. Wir sind ein kleiner Verein. Und es ist schon ein Kraftakt, so etwas auf die Beine zu stellen mit allen Mitgliedern. Aber das sind alle Mitglieder, sind voll dahinter und helfen da kräftig mit.
0: Das letzte Mal waren die Jugendtage im 2019 in Eriswil, erzählt der Johann Feldmann weiter. Dann hatten sie mit der Hitze zu kämpfen. Weil es so heiß war, mussten sie dann ein paar Wettkämpfe streichen, weil es sonst für die Kinder bald gefährlich werden würde. Die Gefahr besteht das Wochenende mit um die 20 Grad zum Glück nicht.
1: Beste Wettkampfverhältnisse, nicht zu heiss, nicht zu kalt. Ich hoffe, es gäbe auch ein paar Spitzenresultate nachher bei den Jugendlichen.
0: Ja, könnte sein, dass das Wochenende in Eriswil an den Oberaargauer Jugendtag einfach alles passt. Noch bis morgen am Nachmittag wird gesäckelt, gumpet, zielet und geschossen und an Seile geschissen.

0: Musik vom Crow auf Anyways. Traum habt ihr gehört. Wie geht es eigentlich genau, wenn jemand das Geschlecht ändert? Vielleicht habt ihr euch das auch schon gefragt. Wie ist es, wenn jemand als Bub geboren ist worden, sich aber wie eine Frau fühlt und auch lieber mit einem Frauenkörper leben möchte? Die Antonia Büttler von Langnau erzählt uns jetzt ihre Geschichte und ihre Erfahrungen als Transfrau.
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0: Sie erzählt uns von ihrer Transition, also der Weg, den eine Person macht, für das Geschlecht anzupassen, für in dem Körper zu leben, der ihr wohl ist. Dazu gehören häufig Hormone, Operationen und auch eine Namensänderung. Manuel Bartlomé.
2: Ich habe Antonia gefragt, wie sie ihre Transitionszeit erlebt hat. Angefangen hat die Transition mit 13.
3: Also es war sicher eine emotionale Achterbahn. Schon nur durch die Hormone, die ich genommen habe, die halt sehr viel machen, auch emotional. Und gleich war es eigentlich eine gute Zeit, weil es langsam ist vorwärts gegangen, Betonung auf langsam, aber immerhin ist es jetzt in eine Richtung gegangen, die ich mir gewünscht habe. Und trotzdem, auch als ich mit dieser Transition angefangen habe, ist es nicht so, dass ich mich einfach wohl gefühlt habe mit mir und ich mega viel noch herausfinden.
2: Herausfinden, wer sie ist und wie sie von anderen Menschen wahrgenommen werden will. Antonia ist es wichtig zu sagen, dass die Transition bei allen anders sei, weil nicht jeder und jede mache den gleichen Weg. Und er eben mit 13 hat die Transition von der Antonia gestartet.
3: Es hat angefangen zuerst mit Hormonblocker, die ich bekommen habe, damit die männliche Pubertät nicht weiter fortschreitet. Und dann habe ich weibliche Hormone bekommen. Namensänderung hat auch dazugehört. Und genau mit 18 konnte ich dann die geschlechtsangleichende Operation machen. Und mit dem war für mich meine Transition beendet.
2: Der Prozess ist etwa 5 Jahre gegangen. Es hat der ein oder andere schwierige Moment gegeben während dieser Transition.
3: Man hat verschiedene Gespräche und Abklärungen, die auch sehr wichtig waren. Aber ehrlich möchte man viel schneller an den Punkt kommen, wo man auch die Transition beenden kann. Darum Geduld zu haben. Und ich war jedes Mal mega froh, wie es vorwärts ist gegangen, wo ich mit den Hormonen starten konnte zum Beispiel. Und ich habe mich immer so gefragt, bin ich genug weiblich? Was muss ich machen, dass die anderen mich akzeptieren, dass mein Passing, also dass ich als Frau durchgehe, dass das gut ist?
2: Auch während der Schulzeit und während der Lehrstellensuche hat sie sich gleichzeitig mit der eigenen Identität auseinandersetzen. Und das habe extrem viel Energie gebraucht. Trotz all diesen schwierigen Momenten erinnert sich Antonia aber auch an sehr schönes zurück.
3: Ich denke, der erste Tag, als ich mit Hormonen gestartet habe. Natürlich habe ich dann nicht sofort etwas gemerkt, aber schon nur der Gedanke, dass jetzt losgeht, war mega toll. Gewesen. Und sicher auch, als der OP-Termin gestanden ist, bin ich mega glücklich darüber gewesen.
2: Weil der Schritt, den sie mit der Operation können, ihr Geschlecht angleichen konnte, war wichtig gewesen. Besonders wichtig in dieser Zeit waren all die Menschen, die sie unterstützt haben. Die Kolleginnen, die Kollegen und auch ihre Beziehung, dann haben ihr viel Kraft gegeben. Darum ist Antonia auch sehr dankbar für die Zeit.
0: Wie ihr Umfeld, also Familie und Freunde, haben reagiert auf die Transition und ob sie heute noch Vorurteile oder Unsicherheit erlebt, das könnt ihr online nachhören. Antonia Büttler hat mit uns ausführlich über ihre Geschichte als Transfrau geredet.
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0: «She's on Fire» heisst auch hier direkt in «Now Eyes» eingeschaltet. Und es ist einer der besseren Namen für ein Tier. Finde ich mal ein. Glöckli Frösch. Gehört für mich in die gleiche Kategorie wie Himmelgügeli. Macht einfach Spass zum Sagen. Und ist wieder mal ein Beweis, dass Mundart einfach Freude macht. Auf Hochdeutsch klingt der Glöckli Frösch nämlich nur halb so lustig, sondern eigentlich eher im Gegenteil so richtig ernst. Geburtshelferkröte. Klingt doch noch so wichtig, irgendwie. Und sicher weniger lustig als der Glöckli-Frosch. Aber egal, ob jetzt das ein ernster oder ein lustiger Frosch ist, der Frosch braucht Hilfe. Der Glöckli-Frosch ist bei uns in der Schweiz gefährdet, vom Aussterben bedroht. Darum will die Naturförderung vom Kanton Bern zu Heimiswil einen neuen Teich bauen. Neuen Lebensraum soll es so geben. Petra Graf ist Projektleiterin bei der Naturförderung vom Kanton Bern. Sie erklärt, was sie da ganz genau vorhaben.
1: Wir planen einen Weiher, also einen Weiherbau. Und beim Glöckli-Frösch gehören halt dort auch die Landlebensräume dazu. Also zum Weiher gibt es dann zusätzlich noch ein bisschen Steinstrukturen und vielleicht noch ein paar Aststrukturen, wo sich der Geburtshelferkröte dann hoffentlich wohlfühlt.
0: Noch dieses Jahr wollen sie den neuen Weiher zu Heimiswil bauen, aber zuerst müssen wir noch ein bisschen warten.
1: Weil im Moment ist natürlich alles in der Natur ein bisschen in der Vorpflanzung drin und wir warten jetzt noch ein bisschen ab, bis die Tätigkeiten von der Pflanze und Tier, bis das ein bisschen durch ist und dann würden wir den anfangen bauen.
0: Am häufigsten kommt der Glöckli-Frösch im Jura und eben auch im Emmental vor. Das Hauptverbreitungsgebiet, kann man sagen, ist an diesen zwei Orten. Und in der Nähe von Heimiswil, da leben schon ein paar von diesen Glöckli-Fröschen. Und sie haben auch schon zu Heimiswil selber ein paar einzelne Frösche gehören rufen. Und das hat uns dann übrigens auch gerade ein Hörer bestätigt diese Woche und hat uns seine Aufnahmen von diesem Glöckli-Frösch geschickt. Da ist er. Der Glöckli-Frösch. Am Glöckeln. So klingt das also jetzt schon zu Heimiswil. Und darum passt der Ort, wo der neue Weiher herkommt, auch sehr gut. So können die Glöckli-Frösche dann ganz von alleine den neuen Teich besiedeln.

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0: Amos Lover von «Auf ein Frenzy».
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0: Es ist 4 Uhr, der Jonas Wüttrich hat noch das Neueste parat.
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4: Solothurn hat diesen Morgen ihre Wohnung gebrannt. Fans dürfen an Schutt-WM mit einem Dochwasserfläschchen mit ins Stadion nehmen. Und das Wetter dann am ist freundlich bei guten 20 Grad, zwischen verdecken Wolken die Sonne. Diesen Morgen früh hat Solothurn in der Stadt ihre Wohnung von einem Mehrfamilienhaus gebrannt. Die Feuerwehr Solothurn hat das Feuer im 6. Stock vom Haus schnell können löschen, schreibt die Kantonspolizei in ihrer Medienmitteilung. Zwei Personen sind für eine Kontrolle ins Spital gegangen. Wie gross die Schäden an der Wohnung und am Haus sind, ist im Moment noch nicht klar. Spezialkräfte der Polizei haben herausgefunden, dass es wegen einem technischen Defekt hat gebrannt. In der Wohnung, die hat gebrannt, kann im Moment niemand wohnen. Und dann hat es auch schon gestern Abend gebrannt. Das Trimmis im Kanton Graubünden hat Nächte in ihrer Asylunterkunft verbrannt. Die Feuerwehr hat Feuer schnell im Griff gehabt, heisst vor Bündner Kantonspolizei. Verletzte hat es kennengelernt, aber der Sachschaden ist gross. Nach erster Erkenntnis haben Bewohner vor Asylunterkunft das Feuer gelegt, sagt die Polizei. Bei einem gröberen Sturm am Stadtbahnhof im thurgauischen Bischofszell haben sich nächtlich zwei Männer mit Messer verletzt, einer davon schwer. Das meldet die Kantonspolizei Thurgau. Ein 42-jähriger Mann ist später selber zur Polizei gegangen und hat sich gestellt. Die Polizei hat ihn verhaftet. Was genau ist passiert und warum die Männer aufeinander los sind, wird noch untersucht. In Zürich hat sich ein Mann bei einem Unfall mit der Bahn auf den Uetliberg schwer verletzt. Der 68-jährige ist nächtig bei einer Haltestelle unter einen Zug gekommen, wo der Zug um ist losgefahren. Der schwer verletzte Mann ist mit dem Rettungsdienst ins Spital gegangen. Rund eine Woche vor dem Start der Schutt-Weltmeisterschaft in den USA, Kanada und Mexiko hat der Schutt-Weltverband FIFA wieder die Regeln für Fans geändert. Die FIFA erlaubt den Leuten jetzt ein Wasserfläschchen ins Stadion mitzunehmen. Die Erlaubnis gilt für die Stadien in den USA und Kanada. In den sozialen Medien hat die FIFA geschrieben, dass alle Zuschauerinnen und Zuschauer jetzt doch Wasserflaschen dürfen ins Stadion nehmen, aber nur je eine kleine aus weichem Plastik. Die FIFA hat Wasserflaschen in den Stadien zuerst verboten. Für das Verbot hat es aber viel Kritik gegeben, unter anderem auch von ExpertInnen aus dem Gesundheitswesen. Geht im Süden von den USA und Mexiko wird es voraussichtlich sehr heiß in den Stadien. Im Berliner Spital Charité war zwei Wochen ein US-amerikanischer Ebola-Patient in Behandlung gewesen. Jetzt hat ihn das Spital wieder entlassen. Der Doktor, der das gefährliche Virus in der Demokratischen Republik Kongo hat aufgelesen, sei wieder symptomfrei und Test negativ, meldet die Klinik. Ursula Winkler.
5: Als der US-Arzt in die Charité kam, war er sehr

0: Er geschwächt. Es konnte eine Art des Ebola-Virus bei ihm eindeutig nachgewiesen werden. Auch seine Frau und die 4 Kinder kamen als Hochrisikokontakte in die Klinik, in eine eigene Quarantäne. Die Familie des Arztes hatte keine Symptome. Seit einer Woche konnte auch beim Vater kein Virus mehr nachgewiesen werden. Jetzt konnten alle 6 aus der Klinik entlassen werden. Der Arzt war zuvor im Kongo tätig. Dort ist der Ebola-Ausbruch weiter schwer einzudämmen. Er dankte dem Charité-Team, sagte aber auch, seine Gedanken seien bei den Menschen im Kongo, die solche Möglichkeiten nicht hätten.
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2: Ein richtig freundlicher Samstagnachmittag. Das bleibt einfach so. Sonne, ein paar Wolken im Himmel und trocken. Das bei um die 22 Grad aktuell. Und auch morgen Sonntag sieht genau ähnlich aus. Es gibt wieder ein Gemisch aus Sonne und Wolken. Es gibt sehr viele sonnige, freundliche Momente. Hier und da ist die Sonne ein bisschen versteckt. Dass der morgen bei um die 21 Grad am Nachmittag. Durch die Nacht fallen Temperaturen auf 10 Grad.
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2: Da steht aktuell auf der Autobahn A1 von Zürich Richtung Bern zwischen Niederbipp und der Verzweigung Lauterbach. Dort müsst ihr aktuell mit gut 20 Minuten mehr Zeit rechnen. Dort steht und zusätzlich hat es dort noch einen Unfall gegen nach der Einfahrt Wangen an der Aare. Dann steht so in der Gegenrichtung A1 Bern Richtung Zürich zwischen Lauterbach und Herkingen. Geht auf mehreren Abschnitten, dort hat er gut eine Viertelstunde länger. Viel Geduld.
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2: Samstagnachmittag, 4 Uhr war. In diesen Minuten hat ein wichtiges Spiel angefangen. Ein wichtiges Spiel auch für den FC Langenthal. Für die Mannschaft aus der Erstliga kommt heute Nachmittag aus, ob der Traum vom Aufstieg in die Promotion League noch weitergeht oder nicht. Heute ist das Rückspiel gegen FC Duggen. Im Hinspiel ist es 1-1 ausgegangen. Gewinnt der FC Langenthal also heute Nachmittag, dann geht der Traum noch weiter. Dann geht es in die zweite Runde des Aufstiegsspiels. Und einen Schritt weiter Richtung dritthöchste Liga von der Schweiz. Das wäre doch etwas. Wir behalten euch hier auf Neo 1 auf dem Laufenden, wie es beim FC Langenthal so tut heute Nachmittag. Mit euch unterwegs Triana Swietrich und ich, Diana Weiss. Ciao zusammen.
3: Salut zusammen.

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0: Musik aus den 70er Jahren ist das. Krumpelstilz auf Neo 1 mit Stets in Trauer. Ein richtig schöner Tag ist das heute. Ein richtig schöner Tag für ein Dorffest. Die Rupp Schachen hat also das sehr gut bereicht. Sie haben heute ihr Einweihungsfest gefeiert vom neuen Dorfschulhaus. Alle, die wollen, haben das neu sanierte Schulhaus zu Rupp Schachen können anschauen. Dazu hat es Spiele gegeben, zu essen und zu trinken. Eine richtig zufriedene Sache. Und obendrauf hat es für die Rupp Schachen noch einen sehr speziellen Preis gegeben. Und das sage jetzt nicht einfach nur ich. Er heisst tatsächlich so, der Denkmalpflege-Spezialpreis. Der Umbau vom historischen Dorfschulhaus Rupp Schachen ist gelungen, findet die Denkmalpflege vom Kanton Bern. Das Schulhaus ist aus dem Jahr 1881 und Gemeinde Rupp Schachen hat es mit der Sanierung geschafft, dass das Haus jetzt gleichzeitig alt und modern ist, heisst von der Denkmalpflege. Was Rupp Schachen da gemacht hat, sei ein Vorzeigeprojekt, erzählt Josephine Eigner von der Denkmalpflege.
1: Es braucht halt irgendwie sehr viel Engagement, dass man auch alle Leute, die da irgendwie beteiligt sind, mit ins Boot holt. Und das ist hier besonders gelungen.
0: Die Rupp Schachen freut sich sehr über den Preis, sagt uns der Gemeindepräsident Bernhard Kunz. Sie haben auch sehr schöne Rückmeldungen bekommen zu dieser Sanierung des Schulhauses.
2: Also ästhetisch fassen, das Schulhaus, das sieht natürlich super aus.
0: Vor der Sanierung hat das Dorfschulhaus so eine grau-braune, verwitterte Fassade gehabt. Jetzt strahlt die Fassade in einem frischen, rötlichen Ockerton. Dazu dunkelgrüne Fellläden und Fensterrahmen in einem helleren Grün.
2: Die Farben waren für mich persönlich auch, und für andere auch, am Anfang sehr ungewöhnlich gewesen. Aber das ist ja, hat man festgestellt, als man Farbprüfungen hat gemacht hat, die dritte oder vierte unterste Schicht, die x-mal drüber gemalt wurde in der Vergangenheit. Das sind die ursprünglichen Originalfarben, die das Schulhaus mal hatte. Um 1880 oder bis 1900 rum. So.
0: Und da hat die Gemeinde Rupp Schachen entschieden, wir wollen die Originalfarben wieder vorholen, erzählt uns da der Gemeindepräsident Bernhard Kunz. Ist also nicht ein moderner Touch, die rötliche Farbe, sondern eben ein Teil von dem alten, historischen, den die Gemeinde Rupp Schachen beim Sanierungsprojekt wieder hat hergestellt. Das neu sanierte Schulhaus und auch der Spezialpreis von der Denkmalpflege vom Kanton Bern ist heute Nachmittag gefeiert worden am Einweihungsfest vom Dorfschulhaus Rupp Schachen.

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1: Samstagnachmittag. Eigentlich sollten wir noch waschen, jetten, aufräumen. Was auch immer. Und was machen wir dafür? Auf dem Sofa liegen und auf dem Handy rumdrücken. Ein Video noch mangeln auf Instagram oder TikTok. Ein Newsartikel noch mangeln über Sachen, die wir für unseren Alltag jetzt eigentlich nicht wissen müssten. Und dann ploppt noch eine Werbung auf und zack sind wir mit unserer Aufmerksamkeit weit weg von dem, was wir eigentlich machen wollen. Das Phänomen hat mit Dopamin zu tun. Diese Woche haben wir uns mit diesem Zusammenhang beschäftigt. Dopamin und digitaler Alltag. Sehr spannend, aber es braucht zuerst mal ein paar Infos voraus.
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1: Was ist das Dopamin eigentlich, Lara Kipp?
3: Für diese Frage zu beantworten, habe ich mit der Expertin schlecht hingeredet. Barbara Studer ist Neurowissenschaftlerin, Gründerin vom Start-up-Unternehmen Hirncoach AG und ist an Uni Bern in angewandter Forschung und Lehrtätig.
4: Dopamin ist eigentlich nicht per se ein Glückshormon, sondern vor allem ein Antriebshormon. Oder so eins, das uns motiviert, Sachen zu machen, das uns weiterbringen, das uns an Ziel bringen und dann auch dran zu bleiben.
3: Gleichzeitig wirkt Dopamin auch so, dass wir immer wie mehr davon haben wollen. Heisst, wir sind wiederum auch nie ganz zufrieden, weil es ja gegen Luft gegen oben hat, ergänzt Barbara Studer. Sie hat ja noch ein paar konkrete Beispiele gemacht, wenn und wie Dopamin wirkt.
4: Bei Sachen, die uns gefallen, sei es, wenn man etwas, also irgendeine soziale Anerkennung bekommt, oder ein Like bekommt, wenn man auf Social Media News bekommt, etwas Überraschendes erlebt, aber auch bei Sport, bei Musik, bei Kreativität, bei Sexualität, bei Intimität, einfach bei Sachen, die uns gut tun.
3: Und das sei wichtig. Das Dopamin hilft uns, dran zu bleiben, auch wenn es mal hart wird. Aber Achtung, wir können auch zu viel oder zu wenig Dopamin, also von diesem Antriebshormon, in unserem Körper haben.
4: Bei zu viel ist das eigentlich wie eine Überregulierung des Belohnungssystems und das zu impulsivem Verhalten oder auch Nervosität zum Beispiel kann führen oder schlechterem Schlaf. Und wenn man zu wenig hat, dann ist man auch innerlich unruhig oder kann eben nicht so Sachen dranbleiben.
3: Aber auch wenn es möglich ist, dass wir zu viel oder zu wenig Dopamin haben, so etwas wie eine Dopaminsucht hingegen gäbe es nicht, erzählt die Neurowissenschaftlerin Barbara Studer. Aber
4: es gibt einfach eine Überregulierung des Belohnungssystems und es gibt wie Suchtverhalten, wo durch eine Veränderung im Belohnungssystem auch messbar ist. Also dann ist eigentlich auch Zuchtverhalten, also, dass du immer wieder das machst. Also gewohnt selber ist eigentlich Zucht, dass du dir immer wieder das Gefühl holst.
3: Zum Beispiel Leute, die kaufsüchtig oder Social-Media-süchtig sind. Die sind nicht per se dopaminsüchtig, aber ihre Sucht erhöht die Dopaminausschüttung im Hirn.
1: Wenn wir also auf dem Sofa liegen und lustige Videos auf dem Handy schauen, dann schüttet das Dopamin aus. Und das ist der Grund dafür, warum Teilnehmer fast nicht mehr damit aufhören können. Den Zusammenhang zwischen Dopamin und den sozialen Medien haben wir diese Woche ein bisschen genauer angeschaut. Ihr findet alle Beiträge immer noch zum Nachhören bei uns auf der Webseite neo1.ch.
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0: Nothing Holding Me Down kommt von Pegasus. Der lasset Neways an dem Samstagnachmittag. Der Cyril Kolb von Mosedorf ist Volleyballer und er ist zum besten Spieler gewählt worden. Nicht nur zum besten Spieler von einem Match und nicht nur zum besten Spieler von seinem Team, weil er schön wird, sondern zum besten Spieler von der ganzen letzten Saison. Das haben die Trainer von der ganzen Liga entschieden.
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0: Wenn man die letzten 20 Jahre anschaut, dann ist der Cyril Kolb erst der dritte Schweizer, der das hat geschafft hat. Sonst waren es immer Spieler aus dem Ausland. Ein richtig schöner Erfolg. Und ein Türöffner. Der Cyril Kolb hat im Gespräch mit dem Neo1-Sportredakteur Janik Lanz erzählt, inwiefern die Auszeichnung etwas hat ausgelöst.
2: Vielleicht ein bisschen mehr Aufmerksamkeit vom Ausland, weil es immer ein grosser Traum ist, auch ins Ausland zu spielen, weil sie zum Glück jetzt können machen können. Nächste Saison werde ich in Spanien spielen, werde ich einen nächsten Schritt machen. Und dort habe ich schon gemerkt, dass die ausländischen Clubs meistens nicht alle Spiele verfolgen, aber dann schauen, wer so ein bisschen die Auszeichnungen bekommen, weil es ein guter Indiz ist. Darum habe ich auch schon gemerkt, dass mehr Anfragen sind gekommen und so weiter und so fort. Habe ich so eigentlich schon gemerkt, wie sich etwas verändert hat.
3: Und jetzt, wo gehst du her?
2: Jetzt gehe ich auf Soria, das ist zwischen Bilbao und Madrid, 40'000 Einwohner. Gehe ich dort spielen für 9 Monate, sage ich jetzt mal, weil Spanien ist eine bessere Liga. In der Schweiz hat man immer ein bisschen das Problem, dass man recht schwierig aus der Liga kommt, weil die Schweizer Liga nicht so repräsentativ ist. Das heisst, alle Schweizer Spieler haben immer recht Mühe, um aus der Schweiz zu kommen. Und dadurch, dass sie jetzt noch eine EM haben, wo ja jetzt im September kommt, ist wie das Problem, dass für die nächste Saison die EM zu nah am Auslandjahr ist. Das heisst ja, wie jetzt schon müssen einen Club finden und nicht können abwarten, bis wir die EM spielen. Und dort ist aber auch immer ein gutes Indiz. Aber durch das, dass es so spät ist, habe ich wie jetzt schon müssen einen Verein suchen für die nächste Saison.
3: Du bist hier nicht Profi gewesen, das verstehe ich richtig.
2: Ja, ich habe das Praktikum beim Schweizer Nationalfonds gemacht und jetzt immer noch bis Ende oder Mitte Sommer arbeiten. Bin ich 60% dort angestellt und spiele aber nochmal nebendran Volleyball und muss halt alle Trainings unter den Hut bringen. Das heisst, 2 Krafttraining am Morgen plus noch das Balltraining am Morgen und 5 Mal am Abend von 6 bis 8 haben wir jeden Abend Training und zwischendrin arbeiten.
3: Wie wird es Spanien sein? Bist du Profi?
2: Ja, dort werde ich jetzt erst einmal Profi sein. Nebendran muss ich noch ein bisschen schauen, was ich mache. Aber dort ist schon das Ziel, dass das erste Prio mal Volleyball ist. Und dann schaue ich dann, wie es läuft und wie es rauskommt.
3: Und jetzt über den Club, wo du jetzt hergehst, was weißt du da? Was ist dir bekannt?
2: Ja, nicht gross. Schöne Weinregion habe ich mitbekommen, aber sonst auch nicht gross etwas.
3: Okay. Und wie haben sie abgeschnitten so in den letzten Jahren?
2: Jetzt sind sie gerade zweite ihrer Saison gewesen. Dort hat es auch wie im Shooter hat so ein Bayern München, wo eigentlich die ganze Liga immer gewinnt. Und ich gehe jetzt zum zweiten, wo eigentlich dort immer auf den Gross probiert zu ärgern. Darum bin ich sehr gespannt, wie es wird sein. Und die sind eigentlich schon vorne dabei. Und eines der besseren Teams. Plus, ich kann auch europäisch spielen. Wie im Shooter gibt es genau das gleiche auch im Volleyball. Das heisst, die Champions League ist bei uns so. Champions League, CEF Cup ist das zweithöchste. Das heisst, bei uns ist Europa League, was ich mit diesem Team kann spielen kann. Was sicher cool ist und mich dort auch noch einmal kann zeigen auf dem internationalen Boden.
0: So der Volleyballspieler Cyril Kolb im Gespräch mit dem Neo1 Sportredakteur Janik Lanz.
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3: Vielleicht mit Jonas Wüttrich. Die Holzverarbeiter Olvo feiert ein grosses Jubiläum. Die RUAG kann nur 3 statt 4 F-35 Kampfjets in der Schweiz zusammenbauen. Und das Wetter oder Abend sollte weiterhin trocken bleiben. Und wie heute geht es dann am Sonntag weiter, mehrheitlich freundlich, aber nicht ganz wochenlos. Die Holzverarbeiter Olvo AG wird heuer Hunderte. Angefangen hat alles mit einer kleinen Sage ins Enkistein. Heute, 100 Jahre später, ist daraus ein Unternehmen mit über 240 Mitarbeitenden geworden. Mit Standorten Zworb, Zerlebach im Simmental und Stalden bei Konolfingen. In 100 Jahren ist viel gegangen, erzählt Thomas Lederach, der heute Geschäftsführer von Olvo ist.
4: Man ist technologisch natürlich wahnsinnig viel gegangen über all die Jahrzehnte. Der Prozess sagen ist gleich geblieben, aber natürlich sind die Maschinen viel moderner, schneller, sie können mehr. Es ist Automatisierung Einzug gehalten, also das ist technologisch sehr viel gegangen.
3: Die Übernahme von Sag im Simmental oder der Neubau vom Logistikzentrum Zworb vor rund 4 Jahren sind wichtige Meilensteine in der Firmengeschichte. Highlights gäbe es manchmal in der Geschichte, der Thomas Lederach streicht aber raus.
4: Menschen, wo wir mit ihnen zusammenarbeiten, unsere ganze Belegschaft, langjährige Mitarbeiterinnen und Mitarbeiter, sind echt Beziehungen auch zu den Kunden, Lieferanten. Wir als Familienfirma sind eigentlich immer sehr langfristig orientiert. Die Beziehungen, die man hier pflegen darf, stehen gleich ein bisschen überall.
3: Wie das 100-Jahre-Jubiläum gefeiert wird, auf was der Thomas Lederach besonders stolz ist und was er sich in Zukunft für die Olvo wünscht, das hat er im Neo1-Wochengespräch erzählt. Das gibt es zum Nachhören auf neo1.ch. Der Schweizer Rüstungskonzern RUAG kann weniger F-35 Kampfjets in der Schweiz zusammenbauen als im Voraus geplant. Recherchen von Radio SRF zeigen, dass die RUAG statt 4 Maschinen nur 3 Jets hier darf zusammenbauen. Der Hauptgrund für die Reduktion sind die Kosten. Der US-amerikanische Hersteller ist nicht bereit, die Montage von 4 Jets in der Schweiz zu finanzieren. Der RUAG-Verwaltungsratspräsident Jürg Röteli hat in der SRF-Samstag-Rundschau gesagt, die Verhandlungen laufen noch. Die RUAG, die am Bund gehört, will beim Zusammenbau in der Schweiz Know-how aufbauen, für später die Schweizer F-35-Flotte und je nachdem ausländische Jets können zu warten. Im Südwesten von Australien ist ein Taucher bei einem Haiangriff gestorben. Australische Medien berichten mit Verweis auf die Polizei, dass der 35-Jährige in der Nähe von Stadt Albany ist am Speerfischen war. Ein 4,5 Meter langer Hai hat ihn gebissen. Der Mann sei mit einem Boot an Land gebrungen worden, sofort haben ihn Ärzte gepflegt, haben ihn aber nicht mehr können wieder beleben. Die Behörden haben die Leute aufgerufen, im Gebiet rund um einen Unfallort Sorge zu haben und Strandsperrungen zu beachten. Das ist die dritte tödliche Haiattacke zu Australien innerhalb einem Monat gewesen. Offizielle Daten von Fern zeigen, dass es zu Australien in den letzten 10 Jahren im Schnitt alle Jahr 20 Hai-Zwischenfälle mit Verletzten hat gegeben. Alle Jahr sind knapp 3 Menschen gestorben, so viel wie alleine im letzten Monat. Trotz Waffenruhe haben sich die USA und der Iran die Nacht wieder gegenseitig angegriffen. Nach diesen Angriffen wirft der Iran den USA vor, sie hätten die Waffenruhe verletzt. Die Angriffe zeigen, dass die USA gar nicht aufhören kriegen. Das schreibt das iranische Außenministerium. Das US-Militär hat nach eigenen Angaben zuerst iranische Drohnen in der Straße von Hormuz abgefangen und dann ein Ziel im Iran angegriffen. Darauf

0: Der Iran Rakete in Richtung Bahrain und Kuwait geschossen. Die Außenminister von den zwei Golfstaaten verurteilen die iranischen Angriffe. Sie verletzen die Souveränität der beiden Länder.
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2: Auch am Samstagabend bleibt so, wie man das heute den ganzen Tag erlebt. Ein Gemisch aus Sonne und Wolken, eine recht freundliche Sache, aber nicht immer gleich viel Sonnenschein. Das bei Temperaturen so um die 20-21 Grad. In der Nacht sinken die dann auf etwa 10 Grad. Auch in der Nacht bleibt es trocken, auch wenn die Wolken nicht ganz verschwinden. Morgen Sonntag, da geht es dann ähnlich weiter wie schon heute. Es gibt wieder ein Gemisch aus Sonne und Wolken bei ähnlichen Temperaturen. Morgen wieder so 20-21 Grad. Am Nachmittag und am Morgen sollte es trocken bleiben.
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2: Der redet aktuell länger auf der Autobahn A1 Bern Richtung Zürich. Dort stauen es zwischen Kriegstedt und Herkingen immer wieder. Alles in allem hat er auf dieser Strecke gut eine Viertelstunde länger. Sonst habe ich keine Meldungen für euch. Gutes Ankommen.
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2: Es läuft ein wichtiges Spiel für den FC Langenthal, für die Mannschaft aus der ersten Liga. Kommt dort aus, ob der Traum vom Aufstieg in die Promotion League noch weitergeht oder eben nicht. Heute ist das Rückspiel gegen FC Duggen. Im Hinspiel ist es 1-1 ausgegangen. Und jetzt eben in dem Rückspiel, das schon läuft, seit dem 4. steht es nach der ersten Halbzeit auch wieder ausgeglichen. 1-1. Sind wir gespannt, wer in der zweiten Halbzeit da Gas geben kann. Und dann in die zweite Runde von der Aufstiegsspiel. Kommt. Mit Fiebern mit dem FC Langenthal am Samstagnachmittag geht mit Neo 1, was aber auch tiptop geht, das Wochenende noch ein bisschen mehr fühlen. Dank dem hier, We Are The People. Ich bin Diana Weiss. Schönen Samstag.

0: Lost Frequencies zusammen mit Bastille auf Neways Head Down. Wochenende. Vorfreude auf einen Samstagabend haben wir, auf das Feine zu Nacht, auf einen Ausflug in Kino oder ins Bowling Center. Leicht und locker, so soll es sein am Wochenende. Und gleich gibt es Themen, wo es wichtig ist, darüber zu reden, auch wenn sie auch nicht leicht und locker sind. Wir müssen darüber reden, wie viele Menschen in der Schweiz von Gewalt betroffen sind. Das kann körperliche Gewalt sein, psychische oder auch sexuelle Gewalt. Egal welche Art von Gewalt, sie passiert häufig im engen Umfeld. In der Familie, in Beziehungen, in Freundschaften oder auch beim Arbeiten. Und das macht es für viele Betroffene schwierig, über die Gewalt, die sie erlebt haben, auch zu reden. Weil sie Angst haben oder weil sie sich schämen, dass ihnen das passiert ist. Genau darum gibt es seit dem 1. Mai in der Schweiz eine neue Opferhilfe-Hotline, das 142. Die ist gratis und anonym und die ist in diesem ersten Monat schon sehr häufig gebraucht worden. Etwa 100 Anrufe hat es gegeben pro Tag. Jonas Wüttrich, vis-à-vis von mir, du weisst über die Hotline Bescheid. Warum ist die überhaupt eingeführt worden?
1: Der Hauptgrund ist, dass sehr viele Menschen nach irgendeiner Gewaltsituation überhaupt nicht wissen, was sie jetzt machen sollen. Die Hotline 142 soll das ein bisschen einfacher machen. Man muss nicht irgendeine Hilfestelle suchen, man hat einfach eine Nummer und kann schnell und unkompliziert darüber reden, was ist passiert. Du hast gesagt, das Angebot ist leider, muss man sagen, sehr gefragt. Es gibt 100 Anrufe all Tag, heisst es in einem Artikel vom SRF. 80% der Anrufe sind von Frauen. Die meisten Anrufe, die reinkommen, passieren oder gibt es durch den Tag. Besonders am Nachmittag. In der Nacht kommen bis jetzt nur wenige Anrufe rein.
0: Also 100 Anrufe pro Tag und das einen Monat lang, das ist schon sehr viel. Was passiert denn, wenn jemand dort anruft?
1: Beraterinnen und Berater vor Hotline die einfach mal zuhören. Sie klären dann ab, wie dringend die Situation ist. Wenn es eine akute Gefahr gibt, dann wird sofort Hilfe organisiert, zum Beispiel die Polizei oder auch eine medizinische Notfallstelle. Und wenn es nicht so akut ist, geht es darum zu erklären, was es alles für Möglichkeiten gibt.
0: Und viele Betroffene wissen häufig ja gar nicht, ob sie das, was sie erlebt, jetzt überhaupt Gewalt ist oder nicht. Was sagen da Verantwortliche dazu?
1: Ja, viele Betroffene sagen leider häufig, es ist ja nur einmal passiert oder es ist ja gar nicht so schlimm gewesen. Die Fachleute sagen aber, dass Gewalt sehr verschieden kann aussehen und dass es eben häufig schlimme Gewalt ist, obwohl das man immer relativieren will.
0: Und was bringt denn da so ein Telefongespräch?
1: Ja, es hilft einfach schon mal überhaupt können, darüber zu reden, was ist passiert. Es hilft, die Situation selber können, zu sortieren und einzuordnen. Und das kann schon sehr entlasten für jemanden, der Gewalt muss erleben. Und dann können die Betroffenen weitere Hilfe annehmen oder zu einer Beratungsstelle gehen.
0: Die Opferhilfe-Hotline 142 ist gratis und anonym und hilft all den Menschen, die von körperlich, psychischer oder sexueller Gewalt betroffen sind. 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

0: Ein Ausflug in die 90er Jahre mit den Spice Girls auf Neo Ace Viva Forever.
1: 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Ob es kautet oder die Sonne scheint. Wir fragen nach.
0: Wir haben doch das eine oder andere Mal Sonne verwünscht, aber die Wolken, die sind nicht ganz verschwunden. Wie geht es mit diesen Wolken jetzt noch weiter heute Abend? Mario Rindlisbacher vom Meteotest Bern.
2: Heute Abend, da hat es noch ein paar Wolken rum, aber sonst ist der Himmel doch zeitweise klar in der Nacht auf morgen. Und so wie es aussieht, sollte es an den allermeisten Orten trocken sein heute Abend. Bis morgen Morgen sinkt die Temperatur von etwa 10 bis 11 Grad ab.
0: Und morgen, wie geht es denn weiter?
2: Am Sonntag gibt es relativ freundliches Wetter im Neo-Eisland. Wir haben ab und zu ein paar Wolkenfelder, die über den Himmel ziehen. Und im Verlauf des Tages gibt es dann auch wieder Quellwolken über den Bergen. Das Risiko für Regengüsse oder Gewitter ist aber sehr klein. An den allermeisten Orten da bleibt es trocken. Und die Temperaturen die sind ähnlich wie am Samstag. Am Nachmittag gibt es etwa 21 Grad unten aus.
0: Also morgen nochmal so einen angenehmen Tag, wie wir das heute hatten. Wie starten wir dann in die neue Woche?
2: Am Montag da haben wir zuerst auch noch mal recht sonniges Wetter zu erwarten. Am Morgen und Vormittag hat es nur wenig Wolken am Himmel und die Sonne scheint häufig. Am Nachmittag da ziehen dann langsam ein bisschen mehr Wolken auf, gegen Abend und vor allem dann auch in der Nacht. Auf der Dienstag da kommen dann Regengüsse, zum Teil auch Gewitter auf. Vorher da ist es noch relativ warm mit 23 bis 25 Grad. Auf der Dienstag da ist das Wetter dann aber unbeständig. Wir haben dann ziemlich viele Wolken rum. Störung die bringt dann zeitweise auch Regen und Temperaturen die gehen dann wieder zurück. Wir haben dann noch etwa 16 bis 17 Grad über den Tag.
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0: Es geht nicht mehr eine Woche, bis es losgeht mit der Shoot-WM zu Kanada, in den USA und zu Mexiko. Nächsten Donnerstag ist das Eröffnungsspiel. Heute in einer Woche hat die Schweiz ihren ersten Match in der Gruppenphase gegen Katar. Die Schweizer Nazi ist schon hinten auf dem Shootplatz, Jonas Wüttrich.
3: Hinten ist quasi die Hauptprobe für die Schweiz. Die Nazi hat ihr letztes Testspiel vor der WM in San Diego gegen Australien. Abpfiff ist dann um 9 Uhr Schweizer Zeit. Das letzte Testspiel ist dann gleichzeitig geht der erste Match in den USA. Es ist besonders so ein Test für den Umgang mit der frühen Anspielzeit und dem Klima. Das heutige Testspiel und auch die drei Gruppenmatchen gehen für die Nazi am Mittag um 12 Uhr Ortszeit los. Ja, und nicht dabei im heutigen letzten Test ist der Stürmer Brelembolo. Er ist heute verspätet im Hotel vom Team angekommen. Die US-Behörden haben ihn zuerst nicht einreisen lassen.
0: Dann bleiben wir noch gut an der Shoot-WM. Kanada, der Gegner der Schweizer Nazi im letzten Gruppenspiel, hat in der Nacht auf heute ein Testspiel gehabt. Sie haben gegen Irland 1-2 unentschieden gespielt.
3: Und dann noch die Meldung vom deutschen Team. Die deutsche Nationalmannschaft muss der WM ohne 18-jährige Youngster von Bayern München, Lennart Karl, auskommen. Er hat sich im Abschlusstraining vor dem letzten Testspiel von der deutschen linken Oberschenkel verletzt.
0: Der Lennart Karl hat im März zum ersten Mal für die deutsche Nationalmannschaft gespielt. Im Voraus hat er als mögliche Option für die Startelf gegolten.
3: Dann wechseln wir zum Hockey. Die Schweizer Nazi-Stürmerin Alina Müller wechselt innerhalb der nordamerikanischen Frauen-Profi-Hockey-Liga. Die 28-jährige Aargauerin spielt ab nächste Saison beim neu gegründeten Club Hamilton.
0: Das Hamilton hat Alina Müller einen 3-Jahres-Vertrag unterschrieben. Der Club greift nächste Saison zum ersten Mal in die Liga ein. Die Alina Müller hat zuletzt seit dem 2023 für Boston gespielt. In dieser Zeit hat sie 92 Matches gespielt. Ihr Vertrag wäre noch bis jetzt 2028 gelaufen.
3: Leichtathletik. An den Schweizer Meisterschaften über 100 Kilometer zu Biel sind Armin Flückiger und Claudia Bernasconi ihrer Favoritenrolle gerecht worden. Der 35-jährige Ostschweizer Flückiger hat mit 6 Stunden, 31 Minuten und 48 Sekunden einen neuen Streckenrekord aufgestellt. Er war 6 Minuten schneller als der bisherige Rekord aus dem 1996.
0: Die 42-jährige Wattländerin Bernasconi war gerade eine halbe Stunde schneller als ihre Gegnerinnen und ist zum 5. Mal Schweizer Meister geworden, zum 3. Mal hintereinander.
3: Dann bleiben wir bei der Leichtathletik, wechseln aber an die Offroad-EM zu Slowenien. Die Schweizer Läuferinnen konnten im Trailrennen glänzen. Judith Witter hat das Rennen über 52 km in 4 Stunden 36 gewonnen. Nach 2x Silber ist die Bernerin zum 1. Mal Europameister geworden.
0: In ihrer Teamwertung haben die Schweizerinnen mit der Siegerin Judith Witter, der Therese Leboeuf auf dem 5. Platz, der Nadja Fessler auf dem 11. und der Mal Mining auf dem 15. Rang auch Gold gewonnen, das vor Frankreich und Spanien.
3: Zum Golf. Die St. Galler Golferin Chiara Tamburlini ist ihr zweite von 4 Runden an der US Open Championship in Los Angeles bleiben hängen. Nach einer guten ersten Runde im Donnerstag hat die 26-Jährige ihre zweite Runde heute 78 Schläge gebraucht. Das waren 7 zu viel gewesen. So hat sich die Schweizerin nicht für die finale Phase vom zweiten von den 4 grössten Golfturnieren von heuer qualifizieren.
0: Dann noch Tennis. Tmira Andreeva aus Russland hat in Paris ihren ersten Grand Slam-Titel gewonnen. Die 19-jährige Russin hat den Nachmittag im Finale der French Open gegen die Überraschungsfrau vom Turnier, Maja Kalinska aus Polen, gewonnen. Das in 2 Sätzen mit 6-3 und 6-2. Und dann haben wir zum Schluss noch ein Update aus dem Shooten. Der FC Langenthal spielt den Nachmittag gegen FC Duggen ein wichtiges Spiel. Es geht Richtung möglichen Aufstieg in die Promotion League. Heute ist das Rückspiel von den beiden Mannschaften. Wer da heute gewinnt, ist eine Runde weiter. Und da haben wir aktuell noch knapp 20 Minuten zu spielen. Und der FC Langenthal, der führt mit 2-1.
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0: Freedom heisst er hier. Es ist 6 Uhr.
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2: Hier noch mit Jonas Wüttrich. Die Holzverarbeiter Olvo feiern ein grosses Jubiläum. Die RUAG kann nur 3 statt 4 F-35 Kampfjets in der Schweiz zusammenbauen. Und das Wetter oder Abend sollte weiterhin trocken bleiben. Und wie heute geht es dann am Sonntag weiter, mehrheitlich freundlich, aber nicht ganz wochenlos. Die Holzverarbeiter Olvo AG wird heuer Hunderte. Angefangen hat alles mit einer kleinen Sage ins Enkistein. Heute, 100 Jahre später, ist daraus ein Unternehmen mit über 240 Mitarbeitenden geworden, mit Standorten Zworb, Zerlenbach im Simmental und Stalden bei Konolfingen. In 100 Jahren ist viel gegangen, erzählt Thomas Lederach, der heute Geschäftsführer von Olvo ist.
3: Es ist technologisch natürlich wahnsinnig viel gegangen über all die Jahrzehnte. Der Prozess sagen ist gleich geblieben, aber natürlich sind die Maschinen viel moderner, schneller, sie können mehr. Es ist Automatisierung hat Einzug gehalten, also das ist technologisch sehr viel gegangen.
2: Die Übernahme von Sagi im Simmental oder der Neubau vom Logistikzentrum Zworb vor rund 4 Jahren sind wichtige Meilensteine in der Firmengeschichte. Highlights gäbe es manchmal in der Geschichte, der Thomas Lederach streicht aber raus.
3: Menschen, wo wir mit ihnen zusammenarbeiten, unsere ganze Belegschaft, langjährige Mitarbeiterinnen, Mitarbeiter, sind echt Beziehungen und zu den Kunden, Lieferanten. Wir als Familienfirma ist eigentlich immer sehr langfristig orientiert. Die Beziehungen, die man hier pflegen darf, stehen gleich ein bisschen überall.
2: Wie das 100 Jahre Jubiläum gefeiert wird, auf was der Thomas Lederach besonders stolz ist und was er sich in Zukunft für die Olvo wünscht, das hat er im Neo1-Wochengespräch erzählt. Das gibt es zum Nachhören auf neo1.ch. Der Schweizer Rüstungskonzern RUAG kann weniger F-35 Kampfjets in der Schweiz zusammenbauen als im Voraus geplant. Recherchen von Radio SRF zeigen, dass die RUAG statt 4 Maschinen nur 3 Jets hier darf zusammenbauen. Der Hauptgrund für die Reduktion sind die Kosten. Der US-amerikanische Hersteller ist nicht bereit, die Montage von 4 Jets in der Schweiz zu finanzieren. Der RUAG-Verwaltungsratspräsident Jürg Röteli hat in der SRF-Samstag-Rundschau gesagt, die Verhandlungen laufen noch. Die RUAG, die am Bund gehört, will beim Zusammenbau in der Schweiz Know-how aufbauen, für später die Schweizer F-35-Flotte und je nachdem ausländische Jets können zu warten. Im Südwesten von Australien ist ein Taucher bei einem Haiangriff gestorben. Australische Medien berichten mit Verweis auf die Polizei, dass der 35-Jährige in der Nähe von Stadt Albany ist am Speerfischen war. Ein 4,5 Meter langer Hai hat ihn gebissen. Der Mann ist mit einem Boot an Land gebrungen worden. Sofort haben ihn Ärzte gepflegt, haben ihn aber nicht mehr können wieder beleben. Die Behörden haben die Leute aufgerufen, im Gebiet rund um einen Unfallort Sorge zu haben und Strandsperrungen zu beachten. Das ist die dritte tödliche Haiattacke zu Australien innerhalb einem Monat gewesen. Offizielle Daten von Fern zeigen, dass es zu Australien in den letzten 10 Jahren im Schnitt all Jahr 20 Hai-Zwischenfälle mit Verletzten hat gegeben. All Jahr sind knapp 3 Menschen gestorben, so viel wie alleine im letzten Monat. Trotz Waffenruhe haben sich die USA und der Iran die Nacht wieder gegenseitig angegriffen. Nach diesen Angriffen wirft der Iran den USA vor, sie hätten die Waffenruhe verletzt. Die Angriffe zeigen, dass die USA gar nicht aufhören kriegen. Das schreibt das iranische Außenministerium. Das US-Militär hat nach eigenen Angaben zuerst iranische Drohnen in der Straße von Hormuz abgefangen und näher ein Ziel im Iran angegriffen. Daraufhin hat der Iran Raketen in Richtung Bahrain und Kuwait geschossen. Die Außenminister der zwei Golfstaaten verurteilen die iranischen Angriffe. Sie verletzen die Souveränität der beiden Länder.
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0: Es gibt einen richtig freundlichen Samstagabend. Ein Gemisch aus Sonne und Wolken, wie wir das schon den ganzen Tag hatten. Und es bleibt auch trocken. Die Temperaturen die sinken in der Nacht auf morgen auf etwa 10 Grad. Auch in der Nacht auf morgen sollte es trocken bleiben. Die Wolken werden sogar noch ein bisschen weniger. Aber morgen durch den Tag am Sonntag, da begleitet sie uns wieder wie heute. Es geht wirklich genau gleich weiter, wie wir das schon von heute kennen. Morgen auch wieder

0: die 20, 21 Grad am Nachmittag und dazu den ganzen Tag ein Hin und Her zwischen Sonne und Wolken. Alles in allem sehr freundlich und trocken.
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0: Eine Meldung habe ich euch hier von der Autobahn A1 Bern Richtung Zürich. Da stauen sie im Moment zwischen Lauterbach und Herkingen. Gerade auf mehreren Abschnitten. Ihr müsst gut eine Viertelstunde mehr Zeit einrechnen. So, jetzt müsste hier der Knopf noch gehen, den ich drücken
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0: Knopf ist gegangen. Sehr gut. Diana Weiss für euch am Mikrofon an diesem Samstagabend. Und apropos Knöpf. Auf dem Computer ist es richtig einfach. Horti auf den Speichern-Knopf drücken. Und wir sind sicher, das Bild, das Dokument, den Link, den finden wir später wieder. Mit dem Wissen, das wir in unserem Kopf haben, das ist etwas anders. Da wissen wir nie so ganz, ob wir uns in einer Woche, in einem Monat, in einem Jahr noch daran erinnern. Und dabei haben wir eigentlich so viel Wichtiges oder auch spannendes Wissen in unseren Köpfen. Und genau das Wissen will das Regionalmuseum Küchlihaus anzapfen. Und eben speichern. Gerade regionales Wissen, das nur in den Emmentaler Köpfen ist, interessiert und will man irgendwo speichern, wo eben, das gibt es sonst nie auf der Welt, was in den Emmentaler Köpfen zum Teil da abgeht und gespeichert ist, das soll erhalten bleiben. Auf welche Hilfe das Küchlihaus bei diesem Projekt angewiesen ist, das hören wir noch in der nächsten halben Stunde. Zuerst aber wieder Musik für euch, da ist Rather Be von Clean Bandit zusammen mit der Jess Glynn.

0: Olivia Rodrigo auf New Ways mit neuer Musik. «Drop a Dead» hat er gelost. Wie macht man Rosenküchli? Was ist eine Störmetzgerei? Warum sind in den Emmentaler Bauerngärten Beetli häufig mit Buchs eingefasst? Und was ist echt eine Stichratte? Genau, solches Wissen sammelt das Regionalmuseum Küchlihaus zu Langnau im Moment. Seit 2 Monaten will man hier zusammen mit der Bevölkerung Wissen aus dem Emmental speichern. Das Wissen wird dann auf der Plattform e-speicher.ch aufgeschaltet. Zu diesem Wissen zu kommen, wo da in den Emmentaler Köpfen irgendwo umgeistert, ist aber gar nicht so einfach. Darum ist eine Gruppe von Co-Forschenden im ganzen Emmental unterwegs und sammelt zusammen mit der Bevölkerung genau das Wissen. Für die Projektleiterin Livia Künzi sind die Co-Forschenden unverzichtbar.
1: Sie sind Türöffner in so Orten, Bereichen, zu Leuten, wo wir als Museum gar keinen Zugang hätten. Sonst. Also sie sind wirklich ein wichtiger Teil von diesem Projekt.
0: Eine von diesen Co-Forschenden ist Miriam Margani von Langnau. Sie erzählt uns, warum sie bei diesem Projekt dabei ist.
2: Weil es auch mir persönlich die Möglichkeit gibt, erstens mal mit Menschen in Kontakt zu kommen und zweitens die ganze Umgebung, das Emmental, dort, wo ich herkomme und jetzt wieder lebe, noch besser lernen kennen.
0: Und mit dabei bei dieser Recherche ist der Andrea Seckima von Lissach. Dass er bei diesem Projekt dabei sein wollte, sei für ihn schnell klar gewesen.
3: Ich finde das eigentlich gut, dass jetzt das Küchlihaus probiert, eine digitale Form von einem Museum auch zu erfinden oder zu installieren. So dass nicht einfach nur physische Themen, physische Sachen im Küchlihaus sein, sondern auch, dass man das digital von der ganzen Welt aus kann anschauen kann.
0: Und für dass die Plattform mit diesem Wissen immer mehr kann wachsen kann, braucht es eben genau die Co-Forschenden. Sie sind im Emmental unterwegs und suchen sich Wissen bei der Bevölkerung, so zum Beispiel oder Andreas Eckima gerade kürzlich.
3: Ich war anfangs bei einer Firma, die so spezielle Rädli herstellt für die ganze Welt. Und ich finde das Wissen, dass ein Rädli ist ein Rädli, aber ich finde das sehr spannend, was eigentlich ein Rädli alles muss können in diesen verschiedenen Anwendungen.
0: Auch das Wissen von Menschen oder eben von Firmen, die bei uns in der Region existiert, das wird dann auf der Plattform e-speicher.ch gesammelt. Ob das aktuelle Projekt vom Regionalmuseum Küchlihaus zu Langnau auf Kurs ist und welche spannenden Geschichten da sonst noch zusammenkommen, ihr könnt es hören auf neo1.ch.

0: okay. Das ist die Stimme von der Natasha Bedingfield auf No Ways, These Words, der Song. Oswil, eine kleine Gemeinde im Oberaargau neben Hottwil, hat knapp 500 Einwohnerinnen und Einwohner, mehr nicht. Und das zahlt es dann schon auf, wenn auf einmal so 270 Leute mehr im Dorf hat als sonst. Ist gestern Abend so gewesen. Gestern Abend war also ein grosses Klassentreffen, das im Rahmen des 200-Jahr-Jubiläums der Schule. Das wird gerade mit einem dreitägigen Dorffest gefeiert. Ein Programmpunkt eben, ein grosses Klassentreffen. 500 Leute haben sie eingeladen, die in den letzten 100 Jahren irgendwann also in die Schule sind, erzählt Simon Schär, der im OK ist von diesem Jubiläumsfest.
1: Ein Austausch und ein Wiedersehen und in Erinnerungen schwelgen und Anekdoten austauschen.
0: Von den 500 eingeladenen Leuten haben sich etwa 270 Leute angemeldet. All die Leute zu finden, die irgendwann mal zu Ausu in die Schule sind, sind aber gar nicht so einfach gewesen.
1: Ja, wie es so ist, oder Klassenzusammenkünfte macht man oder macht man nicht. Und in den meisten Fällen ist es eben so, dass man die Adresslisten nicht nachführt oder dass sie niemand nachführt. Und ja, fing dann mal all die Menschen, die in diesen 200 Jahren, gut, in den letzten 100 Jahren vielleicht, in die Schule sind.
0: Das war für sie vom OK ein grosser Aufwand, meint Simon Schär.
1: Aber ich glaube, würde jetzt mal behaupten, niemand vergessen. Und wenn es so ist, tut es uns mega leid.
0: Zu den Adressen seien sie genau so gekommen, wie man sich das so vorstellt, in einem kleinen Dörfli.
1: Über die Person, die die kennt, oder über den, der die andere kennt, oder weiss, ah ja, das ist doch der Flückiger oder der Stram von dort und so. Also das hat sich dann wie so ergeben. Aber es war eine Riesenbürze, die alle zu finden. Ja.
0: Geholfen haben da auch die Kontakte zu ehemaligen Lehrpersonen. Alles in allem haben das persönliche Netzwerk von also aber gut vorhanden und sie haben über persönliche Kontakte eben all die Adressen bekommen, erzählt Simon Schär. Wer denn da also ist zusammengekommen gestern Abend, in welchem Alter die Leute an diesem Klassentreffen waren und was sonst noch auf dem Programm steht, das Wochenende, wo die Schule also ihr 200-Jahr-Jubiläum feiert, ihr hört das nachher auf neoeis.ch.

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0: New Order, True Faith. Ihr hört «Neu 1» am Samstagabend. Und da gibt es gute News für alle Fans vom FC Langenthal oder einfach alle, die gerne haben, regionale Mannschaften gut sind. Das ist nämlich heute Nachmittag passiert. Der FC Langenthal hat das Rückspiel gespielt gegen FC Duggen und das gewonnen mit 2-1. Und das bedeutet jetzt, der FC Langenthal ist im Aufstieg in die Promotion League einen Schritt weiter. Der FC Duggen hat das Schlaggolten für in die zweite Runde zu kommen, wo es eben um den Aufstieg in die Promotion League, die dritthöchste Liga von der Schweiz, geht. Das ist jetzt Tatsache. Das Spiel ist dann nächste Woche am Mittwoch, zurückgespielt am Samstag. Wird also spannend beim FC Langenthal. Und wenn wir schon bei Langenthal sind, dann bleiben wir da noch ein bisschen wechseln, aber vom Sport in den Gesundheitsbereich. Wenn aus einem Gang plötzlich ein Schulzimmer wird, Therapie in einem Kämmerli ist oder Pausenplatz zur Sporthalle wird, dann zählen zu wenig Platz. So ähnlich könnte es bei der heilpädagogischen Schule HPS Oberaargau aussehen. Schon seit Jahren hat es zu wenig Platz und das Schulhaus das platzt aus allen Nähten. Das Platzproblem ist so viel gross, dass ein Umbauprojekt nicht reicht. Und die Verantwortlichen für Schule jetzt zweigleisig fahren, Sarina Welti.
1: Zum einen gibt es einen grösseren Ausbau beim aktuellen Schulhaus zu Langenthal. Zum anderen lagert die heilpädagogische Schule HPS Oberaargau gewisse Klassen aus. Es gibt also einen Haufen Veränderungen in der nächsten Zeit. Eigentlich wäre das gar nicht so geplant gewesen. Die HPS hat zuerst nur ausbauen, erzählt Dieter Grenacher. Er ist der Gesamtleiter.
2: Ursprünglich sind wir mal davon ausgegangen, dass wir das Schulhaus um ein Stockwerk möchten erweitern und dass der Platz, wo man damit arbeiten könnte, nachher auch länger würde. Und im Rahmen von einer Machbarkeitsstudie haben wir dann nachher festgestellt, dass das nicht der Fall wird sein. Also, dass wir auch durch eine Aufstockung des bestehenden Schulhauses und das ganze Stockwerk nachher immer noch zu wenig Platz werden haben.
1: Darum ist die Leitung für HPS zusammen mit dem Kanton Bern dann nochmal über die Bücher und hat nach neuen Lösungen gesucht. Wie zum Beispiel auch an einem neuen zusätzlichen Standort.
2: Und dort haben wir uns Gedanken gemacht, ob es allenfalls auch eine Möglichkeit, so viele Schülerinnen und Schüler auszulagern, dass wir auf die Aufstockung könnten verzichten. Dort haben wir relativ schnell gemerkt, dass das nicht geht.
1: Wenn die Klasse verteilt in anderen Häusern wäre, gäbe es einen grossen organisatorischen Aufwand wegen dem Hin und Her, sagt Dieter Grenacher. Am Schluss hat es dann nur noch eine Lösung gegeben, die HPS Oberaargau jetzt auch macht.
2: Das Auslagern von der Werkstufenklasse, das sind unsere ältesten Schülerinnen und Schüler, und sie sind in der Regel so zwischen 16 bis 18 Jahre alt. Das ist ein Brückenangebot und da geht es darum, den Übergang von Schule in die Berufswelt zu schlagen. Dort haben wir nachher gefunden, das könnte eine zielführende Massnahme sein, für die Schülerinnen und Schüler einen neuen Ort zu finden, wo die unterrichtet werden können.
1: Beim ehemaligen Borzi-Areal zu Langenthal hat die HPS die passenden Räume gefunden. Und so gibt es jetzt eben zwei gröbere Projekte. Zum einen mietet die Schule beim Borzi-Areal Räume und zügelt auf nächstes Jahr dort rein. Zum anderen bleibt der Ausbau vom aktuellen Schulhaus. Es gibt also einen zusätzlichen Stock obendrauf auf das Gebäude. Da läuft im Moment noch das Baubewilligungsverfahren. Der Ausbau sei ein grösserer Posten für die HPS und kostet rund 10,5 Millionen Franken. Das Ziel wäre es, dass die Schule mit diesen beiden grossen Projekten eine lange Ruhe hat, was das Platzproblem angeht.
0: Die Bedeutung von diesen beiden Projekten sind gross und haben einen Haufen Zeit gebraucht. Das hat Dieter Grenacher uns gestern Morgen schon erzählt. Allgemein sei der Platz bei den heilpädagogischen Schulen im ganzen Kanton ein Problem.

0: Coldplay, Every Teardrop is a Waterfall. Guten Samstagabend.
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0: Jetzt ist es 7.

0: Heute, 100 Jahre später, ist daraus ein Unternehmen mit über 240 Mitarbeitenden geworden, mit Standorten zu Worb, Zerlenbach im Simmental und Stalden bei Konolfingen. In 100 Jahren ist viel gegangen, erzählt Thomas Lederach, der heute Geschäftsführer von Alvo ist.
1: Mir ist technologisch natürlich wahnsinnig viel gegangen über all die Jahrzehnte. Der Prozess sagen ist gleich geblieben, aber natürlich sind die Maschinen viel moderner, schneller, sie können mehr. Es ist Automatisierung Einzug gehalten, also das ist technologisch sehr viel gegangen.
0: Die Übernahme von Sagi im Simmental oder der Neubau vom Logistikzentrum zu Worb vor rund 4 Jahren sind wichtige Meilensteine in der Firmengeschichte. Highlights gäbe es manchmal in der Geschichte, der Thomas Lederach streicht aber raus.
1: Menschen, wo wir mit ihnen zusammenarbeiten, unsere ganze Belegschaft, langjährige Mitarbeiterinnen und Mitarbeiter, sind echt Beziehungen auch zu den Kunden, Lieferanten. Wir als Familienfirma sind eigentlich immer sehr langfristig orientiert. Die Beziehungen, die man da pflegen darf, stehen gleich ein bisschen überall.
0: Wie das 100-Jahre-Jubiläum gefeiert wird, auf was der Thomas Lederach besonders stolz ist und was er sich in Zukunft für die Alvo wünscht, das hat er im Neo1-Wochengespräch erzählt. Das gibt es zum Nachhören auf neo1.ch. Der Schweizer Rüstungskonzern RUA kann weniger F-35 Kampfjets in der Schweiz zusammenbauen als im Voraus geplant. Recherchen von Radio SRF zeigen, dass die RUA statt 4 Maschinen nur 3 Jets hier darf zusammenbauen. Der Hauptgrund für die Reduktion sind die Kosten. Der US-amerikanische Hersteller ist nicht bereit, die Montage von 4 Jets in der Schweiz zu finanzieren. Der RUAG-Verwaltungsratspräsident Jürg Röteli hat in der SRF-Samstag-Rundschau gesagt, die Verhandlungen laufen noch. Der RUAG, der am Bund gehört, will beim Zusammenbau in der Schweiz Know-how aufbauen, für später die Schweizer F-35-Flotte und je nachdem ausländische Jets können zu warten. Im Südwesten von Australien ist ein Taucher bei einem Haiangriff gestorben. Australische Medien berichten mit Verweis auf die Polizei, dass der 35-Jährige in der Nähe von Stadt Albany ist am Speerfischen war. Ein 4,5 Meter langer Hai hat ihn gebissen. Der Mann sei mit einem Boot an Land gebrungen worden. Sofort haben ihn Ärzte gepflegt, haben ihn aber nicht mehr wieder beleben. Die Behörden haben die Leute aufgerufen, im Gebiet rund um einen Unfallort Sorge zu haben und Strandsperrungen zu beachten. Das ist die dritte tödliche Haiattacke zu Australien innerhalb einem Monat gewesen. Offizielle Daten von Fern zeigen, dass es zu Australien in den letzten 10 Jahren im Schnitt alle Jahr 20 Hai-Zwischenfälle mit Verletzten hat gegeben. Alle Jahr sind knapp 3 Menschen gestorben, so viel wie alleine im letzten Monat. Trotz Waffenruhe haben sich die USA und der Iran die Nacht wieder gegenseitig angegriffen. Nach diesen Angriffen wirft der Iran den USA vor, sie hätten die Waffenruhe verletzt. Die Angriffe zeigen, dass die USA gar nicht aufhören kriegen. Das schreibt das iranische Außenministerium. Das US-Militär hat nach eigenen Angaben zuerst iranische Drohnen in der Straße von Hormuz abgefangen und näher ein Ziel im Iran angegriffen. Daraufhin hat der Iran Raketen in Richtung Bahrain und Kuwait geschossen. Die Außenminister der zwei Golfstaaten verurteilen die iranischen Angriffe. Sie verletzen die Souveränität der beiden Länder.
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3: Auch heute Abend können wir noch mal ein paar Sonnenstrahlen verwirtschen, bevor sie dann untergeht. Es bleibt freundlich mit einem Gemisch aus Sonne und Wolken bei um die 20 Grad. In der Nacht gehen Temperaturen nicht auf um die 10 Grad. So starten wir dann morgen und morgen Sonntag. Und am Morgen geht es ähnlich weiter, wie wir das heute schon hatten. Es gibt ein Gemisch aus Sonne und Wolken, immer wieder sehr freundliche Momente. Manchmal versteckt sich die Sonne hinter den Wolken. Das bei angenehmen 20 bis 21 Grad am Nachmittag.
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3: Da habe ich euch eine Meldung von den Autobahnen A1 Bern Richtung Zürich. Da stauen sie im Moment zwischen Wang an der Aare und Herkingen, gerade auf mehreren Abschnitten. Viel Geduld, wenn ihr dort durch müsst.
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3: Einen richtig guten Samstagabend wünsche ich euch mit ganz viel guter Musik im Ohr. Findet ihr hoffentlich da bei uns auf Neo 1 die gute Musik. Jetzt gerade gibt es Musik aus der Ostschweiz von der Noemi Besa. Da ist Hear Me für euch. Ich bin Jana Weiss. Tschüss zusammen und gutes Wochenende weiterhin.

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